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2: Ich bin Tine Klimach. Mit einem Streit um die geplante Pflegereform starten Union und SPD in die neue Woche. Eigentlich wollte Gesundheitsminister Lindemann seine Pläne am Mittwoch vom Kabinett verabschieden lassen. Die SPD droht aber mit einer Blockade von seinen Sparplänen. Lindemann selbst wollte den Streit nicht zu hoch hängen. Man habe sich bei der letzten Reform für die Krankenversicherung auch erst 2 Stunden vor der Kabinettsbefassung geeinigt, sagte er in der ARD. Die Schweizer wollen sich nicht stärker abschotten. Eine Initiative zu strikterer Neutralität ist bei einer Volksabstimmung gescheitert. Die Abstimmung war brisant, denn es ging um eine Zusammenarbeit der Schweiz mit Nachbarländern und auch um Russland-Sanktionen.
3: Die große Mehrheit der Wählerinnen und Wähler wollte keine weitere Abschottung der Schweiz. Mit der von rechts forcierten Abstimmung sollte eine striktere Auslegung der Neutralität in die Verfassung geschrieben werden. Sanktionen gegen Länder, die Kriege starten, wären dann nicht mehr möglich gewesen. Dagegen aber Geschäfte mit Kriegsparteien. Gegner hatten darauf gepocht, dass die Schweiz einen moralischen Kompass behält und Täter nicht genauso wie Opfer behandelt. Aus Genf, Christiane Ölrich.
2: Die Verbraucherzentralen fordern ein einheitliches, einfaches Fahrpreismodell im gesamten öffentlichen Personennahverkehr. Die Chefin des Bundesverbands Ramona Popp sagte der dpa, wer in Deutschland Bus und Bahn nutzt, braucht ein Tarifsystem, das überall gleich funktioniert. Der Verband schlägt ein Preismodell vor, das sich allein an der genutzten Zeit im ÖPNV orientiert. Konkret sollte es nur noch 5 Ticketarten geben. Zum Sport. In der Nations League hat die deutsche Fußballnationalmannschaft am Abend in Augsburg gegen Griechenland mit 0:1 verloren. Für die Gäste war es der erste Sieg überhaupt gegen Deutschland. Nach dem Spiel meinte Trainer Jürgen Klopp:
4: Was den Kader angeht, bin ausschließlich ich verantwortlich. Ist ja auch absolut. Ich nehme das voll auf meine Kappe, ist keine Frage. Aber ansonsten ist nichts passiert. Wir haben ein Spiel verloren und das sollten wir eben nicht zur Gewohnheit werden lassen. Das ist nicht das Erste, das ich verloren habe. Es wäre extrem lässig, wenn es das Letzte gewesen wäre. Da bin ich mir aber auch nicht so sicher. Es geht immer darum, dass man aus Spielen das Richtige mitnimmt.
2: Nächster deutscher Gegner ist Serbien am kommenden Donnerstag in München.
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5: Hallo auf die Straßen. Aktuell liegen uns keine Meldungen vor. Ihr habt freie Fahrt. In 30 Minuten gibt es hier das nächste Update. Kommt gut und sicher an euer Ziel.
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5: In Haselünne haben wir aktuell 12 Grad. In Herzlake ebenfalls 12 und auch Meppen meldet 12 Grad. In der Nacht sinkt das Thermometer auf milde 15 Grad. Morgen regnet es noch bis zum Morgen. Danach wird es wechselnd bewölkt bei anfangs 15 Grad. Im Laufe des Tages klettern die Temperaturen dann auf bis zu 26 Grad.

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1: Ich bin Tine Klimach. Der Reformstreit der Koalition beim Thema Pflege spitzt sich zu. Die SPD hat angekündigt, die Pflegereform aus dem CDU-geführten Gesundheitsministerium zu blockieren, wenn sie nicht überarbeitet wird. Medienberichte über ein Krisentreffen von Union und SPD heute Abend wurden noch nicht bestätigt.
2: In der Regierung spricht man weniger von einem Krisentreffen, sondern von internen Verhandlungen auf Arbeitsebene. Und Gesundheitsminister Linnemann gab sich am Abend in der ARD optimistisch. Schon früher habe man sich in der Regierung teilweise erst 2 Stunden vor dem Einbringen einer Reform ins Kabinett darauf geeinigt. Der Streit sei also gerade nichts Ungewöhnliches. Allerdings sind Kompromisse kaum abzusehen. Die SPD will konkrete Änderungen jetzt. Die Union lehnt die ab. Die SPD will als erstes sofort strukturelle Reformen, die Union dafür erst Ende Oktober eine Kommission einsetzen, die dann wohl Monate für Ergebnisse bräuchte. Aus Berlin, Ronny Torau.
1: In Südwestengland wurden am Wochenende in der Nähe einer Militärbasis 5 Männer festgenommen. Gegen sie wird nun, nach Angaben der britischen Polizei, wegen der Vorbereitung einer terroristischen Tat ermittelt. Die Festnahmen erfolgten, nachdem der Polizei 3 verdächtige Fahrzeuge aufgefallen waren. Sie seien in Richtung Luftwaffenstützpunkt Fairford unterwegs gewesen. Er wird auch von den USA genutzt. Laut US-Präsident Trump wollten die Männer großen Schaden anrichten. Weiteres ist nicht bekannt. Was tun bei kaputter Ware? Händler müssen jetzt in der EU sichtbarer über Kundenrechte informieren. Ab jetzt müssen dafür in der ganzen EU 2 einheitliche Labels verwendet werden.
3: Das eine ist das sogenannte Gewährleistungslabel. Das wird nicht an dem Gegenstand angebracht, den man kauft, sondern es wird überall an der Wand oder neben der Kasse zu sehen sein, mit einer Menge Text. Der klärt unter anderem darüber auf, dass es in der EU eine Gewährleistung von mindestens 2 Jahren gibt. Außerdem gibt es künftig ein sogenanntes Garan-Label. Das sieht man, wenn der Händler ohne zusätzliche Kosten mehr als 2 Jahre Garantie gibt. Aus Brüssel, Dieter Ebeling.
1: Zum Sport. Im ersten Heimspiel mit dem neuen Bundestrainer Jürgen Klopp hat die deutsche Fußballnationalmannschaft eine überraschende Niederlage gegen Griechenland kassiert. Nach dem 0:1 in Augsburg fielen die Deutschen auf den 3. Tabellenplatz in der Nations League Gruppe 2 zurück. Nächster deutscher Gegner ist Serbien am kommenden Donnerstag in München.
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4: Auf der A27 Richtung Bremerhaven zwischen Ilpol und Schwanewede liegt ein totes Tier auf der Fahrbahn. Gute Fahrt.
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4: In Sögel sind es aktuell 12 Grad. In Grafschaft Bentheim haben wir 14 Grad. In Dörpen ebenfalls 14. In der Nacht sinkt das Thermometer auf milde 15 Grad. Morgen regnet es noch bis zum Morgen. Danach wird es wechselnd bewölkt bei anfangs 15 Grad. Im Laufe des Tages klettern die Temperaturen dann auf bis zu 26 Grad.

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1: Ich bin Tine Klimach. Mit einem Streit um die geplante Pflegereform starten Union und SPD in die neue Woche. Eigentlich wollte Gesundheitsminister Lindemann seine Pläne am Mittwoch vom Kabinett verabschieden lassen. Die SPD droht aber mit einer Blockade von seinen Sparplänen. Lindemann selbst wollte den Streit nicht zu hoch hängen. Man habe sich bei der letzten Reform für die Krankenversicherung auch erst 2 Stunden vor der Kabinettsbefassung geeinigt, sagte er in der ARD. Die Schweizer wollen sich nicht stärker abschotten. Eine Initiative zu strikterer Neutralität ist bei einer Volksabstimmung gescheitert. Die Abstimmung war brisant, denn es ging um eine Zusammenarbeit der Schweiz mit Nachbarländern und auch um Russland-Sanktionen.
2: Die große Mehrheit der Wählerinnen und Wähler wollte keine weitere Abschottung der Schweiz. Mit der von rechts forcierten Abstimmung sollte eine striktere Auslegung der Neutralität in die Verfassung geschrieben werden. Sanktionen gegen Länder, die Kriege starten, wären dann nicht mehr möglich gewesen. Dagegen aber Geschäfte mit Kriegsparteien. Gegner hatten darauf gepocht, dass die Schweiz einen moralischen Kompass behält und Täter nicht genauso wie Opfer behandelt. Aus Genf, Christiane Ulrich.
1: Die Verbraucherzentralen fordern ein einheitliches, einfaches Fahrpreismodell im gesamten öffentlichen Personennahverkehr. Die Chefin des Bundesverbands Ramona Popp sagte der dpa, wer in Deutschland Bus und Bahn nutzt, braucht ein Tarifsystem, das überall gleich funktioniert. Der Verband schlägt ein Preismodell vor, das sich allein an der genutzten Zeit im ÖPNV orientiert. Konkret sollte es nur noch 5 Ticketarten geben. Zum Sport. In der Nations League hat die deutsche Fußballnationalmannschaft am Abend in Augsburg gegen Griechenland mit 0:1 verloren. Für die Gäste war es der erste Sieg überhaupt gegen Deutschland. Nach dem Spiel meinte Trainer Jürgen Klopp:
3: Was den Kader angeht, bin ausschließlich ich verantwortlich. Ist ja auch absolut. Ich nehme das voll auf meine Kappe, ist keine Frage. Aber ansonsten ist nichts passiert. Wir haben ein Spiel verloren und das sollten wir eben nicht zur Gewohnheit werden lassen. Das ist nicht das Erste, das ich verloren habe. Es wäre extrem lässig, wenn es das Letzte gewesen wäre. Da bin ich mir aber auch nicht so sicher. Es geht immer darum, dass man aus Spielen das Richtige mitnimmt.
1: Nächster deutscher Gegner ist Serbien am kommenden Donnerstag in München.
4: Und jetzt für euch das Niedersachsen-Update mit Martin Fischer. Nach den gestrigen Stichwahlen in Niedersachsen ist klar, Billet Onay bleibt Oberbürgermeister in Hannover. Er konnte sich mit rund 62% der Stimmen gegen SPD-Kandidat Axel von der Uhr durchsetzen. Niedersachsens Ministerpräsident Olaf Lies hat gestern die geplante Pflegereform von Bundesgesundheitsminister Lindemann kritisiert. Der SPD-Politiker lehnt Leistungskürzungen für Pflegekräfte ab. Und in Niedersachsen haben sich SPD und Grüne nach monatelangen Verhandlungen auf ein Transparenzgesetz geeinigt. Mehr dazu hört ihr dann um 9:30.
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5: Auf der A27 zwischen Ilpol und Rastplatz Habichthorst gibt es in beiden Richtungen Gefahr durch Tiere auf der Fahrbahn. Auf der A30 zwischen Osnabrück-Hellern und Osnabrück-Sutthausen laufen in beiden Richtungen Katzen auf der Fahrbahn. Habt eine gute und sichere Fahrt.
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5: In Meppen haben wir aktuell 12 Grad, in Lingen sind es 14. Geeste meldet ebenfalls 12 Grad. Heute erwartet euch ein Tag mit teils bewölktem Himmel und etwas Regen. Das Ganze bei maximal 25 Grad.

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4: Und jetzt haben wir für euch die 5 Fakten über Kris Kristofferson, die man selbst im Country-Mecker Nashville nicht kennt.
5: Freedom's just another word for nothing left to lose.
6: Fakt 5.
4: Kris hat mit einem Rhodes-Stipendium für Hochbegabte in Oxford studiert.
6: Fakt 4.
4: Neben seiner Musikkarriere hatte Kristofferson auch Erfolg als Schauspieler. Der Texaner hat in über 70 Filmen mitgespielt.
6: Fakt 3.
4: Zusammen mit Johnny Cash, Willie Nelson und Waylon Jennings hat er die Supergroup The Highwaymen gegründet.
6: Fakt 2.
4: Kris war 6-mal verheiratet und hatte 8 Kinder, die ihm alle sehr am Herzen lagen.
6: Fakt 1.
4: Kris Kristofferson war vor seiner Musikkarriere Hubschrauberpilot bei der Armee.
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9: Mit Martin Fischer. Nach den gestrigen Stichwahlen in Niedersachsen ist klar, Belit Unay bleibt Oberbürgermeister in Hannover. Er konnte sich mit rund 62% der Stimmen gegen SPD-Kandidat Axel von der Uhr durchsetzen. Regionspräsidentin ist zukünftig Eva Bender von der SPD. Der parteilose Jascha Rohr gewann die Wahl zum Oberbürgermeister in Oldenburg knapp. Katharina Pötter von der CDU setzte sich in Osnabrück durch. Im Landkreis Hildesheim verteidigt Bernd Linak von der SPD seinen Posten. Auch der amtierende SPD-Landrat in Goslar, Alexander Seiper, gewann seine Stichwahl. Im Landkreis Aurich konnte sich Olaf Wildfang von der SPD klar durchsetzen. Und außerdem bei uns in Niedersachsen. Niedersachsens Ministerpräsident Olaf Lies hat gestern die geplante Pflegereform von Bundesgesundheitsminister Linnemann kritisiert. Lies lehnt Leistungskürzungen und zusätzliche Belastungen für Pflegebedürftige, Angehörige und Pflegekräfte ab. Stattdessen fordert er strukturelle Reformen. Niedersachsen wolle sich mit eigenen Vorschlägen an einer möglichen Kommission des Bundes beteiligen. Auch Niedersachsens Sozialminister Andreas Philippi fordert Änderungen an den Plänen. In Niedersachsen haben sich SPD und Grüne nach monatelangen Verhandlungen auf ein Transparenzgesetz geeinigt. Bürger und Organisationen sollen damit einen rechtlichen Anspruch auf Informationen von Landesbehörden bekommen. Geplant sei außerdem ein digitales Register mit Dokumenten von öffentlichem Interesse. Dazu gehören Gesetze, Berichte und Bundesratsbeschlüsse. Informationen zur öffentlichen Sicherheit sollen dabei besonders geschützt werden.
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10: Hallo auf die Straßen. Aktuell liegen uns keine Meldungen vor. Ihr habt freie Fahrt. In 30 Minuten gibt es hier das nächste Update. Kommt gut und sicher an euer Ziel.
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10: In Geester haben wir aktuell 12 Grad. Dörpen und Papenburg melden beide 15 Grad. Heute erwartet euch ein Tag mit teils bewölktem Himmel und etwas Regen. Das Ganze bei maximal 25 Grad.

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1: Ich bin Babit Büchner. Die Koalition streitet seit den jüngsten Landtagswahlen wieder heftig über den weiteren Reformkurs, besonders beim Thema Pflege und Gesundheit. Die SPD hat angekündigt, die geplante Pflegereform aus dem CDU-geführten Gesundheitsministerium zu blockieren, wenn sie nicht überarbeitet werde.
2: Gesundheitsminister Linnemann gab sich am Abend in der ARD optimistisch. Schon früher habe man sich in der Regierung teilweise erst 2 Stunden vor dem Einbringen einer Reform ins Kabinett darauf geeinigt. Der Streit sei also gerade nichts Ungewöhnliches. Allerdings sind Kompromisse kaum abzusehen. Die SPD will konkrete Änderungen jetzt. Die Union lehnt die ab. Die SPD will als erstes sofort strukturelle Reformen. Die Union dafür erst Ende Oktober eine Kommission einsetzen, die dann wohl Monate für Ergebnisse bräuchte. Aus Berlin, Ronny Torau.
1: Im Süden Englands laufen Ermittlungen gegen 5 Männer. Sie wurden festgenommen, weil sie einen Anschlag auf einen US-Militärstützpunkt vorbereitet haben sollen. Der Polizei waren zuvor 3 verdächtige Fahrzeuge gemeldet worden, die in Richtung des Luftwaffenstützpunkts unterwegs waren. Nach Angaben von US-Präsident Donald Trump wollten die Männer großen Schaden anrichten. 2024 hatten sich der Irak und die USA darauf geeinigt, das US-Militär ist jetzt vollständig aus dem Irak abgezogen. Alle Kampftruppen und Kräfte zur logistischen Unterstützung hätten das Land verlassen, sagte ein irakischer Regierungsvertreter. In den vergangenen Jahren waren dort noch rund 2500 US-Soldaten stationiert. Und zum Sport. Das erste Heimspiel von Bundestrainer Jürgen Klopp ist daneben gegangen. Die deutsche Fußballnationalmannschaft hat am Abend in der Nations League gegen Griechenland überraschend mit 0:1 verloren.
3: Im zweiten Spiel unter Jürgen Klopp schon der erste Rückschlag. Das deutsche Team mit 5 Änderungen in der Startelf, unter anderem feiert der Hoffenheimer Conte sein Debüt. Doch es ist nicht viel zu sehen von der Offensive. Wenig kreative Ideen gegen die stabile Defensive der Griechen. Die werden nach vorne immer wieder gefährlich und gehen nach 74 Minuten in Führung, dank einer schlampigen deutschen Abwehr. Großer Jubel bei den lautstarken Griechenland-Fans. Jürgen Klopp hat noch einiges zu tun. Thomas Bremser, Nachrichtenredaktion.
1: Für Griechenland war es der erste Sieg überhaupt gegen Deutschland.
4: Und jetzt für euch das Niedersachsen-Update mit Martin Fischer. Nach den gestrigen Stichwahlen in Niedersachsen ist klar, Bilet Onay bleibt Oberbürgermeister in Hannover. Er konnte sich mit rund 62% der Stimmen gegen SPD-Kandidat Axel von der Uhr durchsetzen. Niedersachsens Ministerpräsident Olaf Lies hat gestern die geplante Pflegereform von Bundesgesundheitsminister Linnemann kritisiert. Der SPD-Politiker lehnt Leistungskürzungen für Pflegekräfte ab. Und in Niedersachsen haben sich SPD und Grüne nach monatelangen Verhandlungen auf ein Transparenzgesetz geeinigt. Mehr dazu hört ihr dann um 9:30.
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5: Auf der A1 Richtung Bremen gibt es zwischen Brinkum und Bremen-Arsten 2 Kilometer Stau. Gute Fahrt.
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5: Bei euch in Haaren sind es aktuell 13 Grad, in Grafschaft Bentheim ebenfalls 13, Twist meldet 14 Grad. Heute erwartet euch ein Tag mit teils bewölktem Himmel und etwas Regen. Das Ganze bei maximal 25 Grad.

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2: Hey ho und wunderschönen guten Morgen, wunderschönen Montag. Ich hoffe, ihr hattet ein schönes Wochenende, vielleicht ja auch bei dem ein oder anderen Country-Konzert. In New York gab es auf jeden Fall ein richtig fettes Line-Up beim Global Citizen Festival. Da standen nämlich einfach mal Lainey Wilson, Shaboozy, gemeinsam mit Lenny Kravitz, John Land, Lauryn Hill oder auch Wyclef Jean, Alicia Keys und weiteren Acts auf der Bühne im Central Park. Hugh Jackman hat das Ganze noch moderiert. Also da kann ich auf jeden Fall mit meinem Wochenende nicht mithalten. Naja, vielleicht wird das C2C-Line-Up, was ja heute rauskommt, genauso spektakulär. Wir halten euch da natürlich dann direkt auf dem Laufenden.

0: Ihr meldet euch weiterhin fleißig an und wollt The Wolf a Country Lover werden. Und einer, der das auch schon getan hat, das ist der Daniel. Daniel, ich grüße dich.
1: Hi, Settle.
0: Stell dich doch einfach mal kurz selbst vor. Wer bist du, woher kommst du und warum liebst du Country so sehr?
1: Ja, ich bin der Daniel. Ich komme aus Bayern, Ingolstadt. Und ja, ich liebe Country, weil Country einfach vielseitig ist und für jede Lebenslage die richtige Musik dabei ist, wo man einfach träumen kann.
0: Wie bist du zum Country gekommen?
1: Tatsächlich ganz lustige Story. Ich war zweimal bei einer Casting-Show mit dabei, da wo sich die Stühle umdrehen.
0: Oh.
1: Und im Vorentscheid ist mir gesagt worden, ja, du hast eine tolle englische Aussprache, der Slang liegt dir total. Und ja, ich bin Kind aus den 90er mit handgemachter Musik wie Guns N' Roses, Soul Asylum, dieser Art groß geworden. Und ja, ich habe mich dann ein bisschen orientiert, habe geschaut, was passt so. Und irgendwie über amerikanischen Online-Radiosender bin ich dann auf Luke Combs gestoßen. Das war 2017.
0: Ach krass, jetzt will ich aber auch wissen, wie weit bist du gekommen?
1: Also es wäre tatsächlich bis nach Berlin gegangen, aber mich hat dann einfach diese ganze Vertragssache abgeschreckt. Weil in dem Moment, wo du unterschreibst, darfst du selbstständig nicht mehr viel machen, was ja auch irgendwo verständlich ist. Und ich spiele selber in der Band und ja, ich liebe mein Leben eigentlich so, wie es ist. Und lieber dann klein und das Leben genießen.
0: Wir danken dir fürs Mitmachen auf jeden Fall. Denn der Sinn unserer The Wolf Country Lover, der ist ja relativ einfach erklärt. Wir wollen eben überall in ganz Deutschland dort vor Ort sein, da wo Country passiert. Eben auch zum Beispiel in Bayern. Und wenn du das nächste Mal vielleicht bei einem Country-Konzert, bei einem Country-Event bist, dann schick uns einfach gerne Fotos, Videos, Impressionen einfach, wie es vor Ort zum Beispiel ist. Und so können wir eben dieses ganze Event noch mehr publik machen, in ganz Deutschland wirklich groß machen.
1: Unbedingt.

Wunderschönen Montag euch allen. Ihr hört den neuen Country Morgen hier auf The Wolf. Ich bin Settle und ich hoffe, ihr da draußen seid genauso aufgeregt wie ich. Denn heute Vormittag entscheidet es sich ja. Wer kommt denn nun im kommenden Jahr zu uns nach Berlin? Wer kommt denn jetzt zum Country to Country Festival 2027 nach Deutschland? Ich habe euch schon bei Instagram und Facebook mal gefragt, auf wen hofft ihr denn? Wer wird heute angekündigt? Und wir können ja mal eure Prognosen so ein bisschen durchgehen. Hier, die Katrin, die wünscht sich auf jeden Fall die Cruise Brothers. Schokobong schreibt Ella Langley und Riley Green. Das wäre natürlich das oberste Regal, muss man sagen. Nessa wünscht sich die Florida Georgia Line. Mrs. Work for It. Zektop, Luke Combs, Morgan Wallen, Ella Langley, Lainey Wilson Hardy. Also auch wirklich natürlich da die großen Namen. Die Natti, die schreibt James Johnston. Das wäre natürlich auch cool. Ein Country-Künstler aus Australien. Kennt vielleicht der ein oder andere, denn er war ja schon zu Gast hier bei uns im Sender, hier nämlich bei Hosted by Super Sympathisch. Also fände ich auch mega, wenn wir den natürlich dort wieder treffen würden. Heute, also ich würde mal sagen, so roundabout kurz vor 11, dann entscheidet es sich, dann wird nämlich das Line-Up bekannt gegeben. Wer kommt denn jetzt hier zu uns nach Deutschland zum Country to Country Festival? Ach Leute, das wird großartig. Folgt uns auf jeden Fall gerne mal auf unseren Social Media Accounts oder hört auf jeden Fall rein hier bei The Wolf den ganzen Tag, dann verpasst ihr auf jeden Fall nichts. Wir haben natürlich da die exklusiven Infos für euch direkt am Start.

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0: Gemeinsam schauen wir jetzt auf die Top 3 Country Songs aus dem Jahr 1993.
1: Platz 3.
0: George Strait, Easy Come, Easy Go.
2: So long,
1: Platz 2.
0: John Michael Montgomery, I Love The Way You Love Me.
1: Platz 1.
0: Kaum ein Songname ist als Radiomoderator schwerer auszusprechen. Alan Jackson mit Chattahoochee.

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3: Mit Martin Fischer. Nach den gestrigen Stichwahlen in Niedersachsen ist klar, Belit Unay bleibt Oberbürgermeister in Hannover. Er konnte sich mit rund 62% der Stimmen gegen SPD-Kandidat Axel von der Uhr durchsetzen. Regionspräsidentin ist zukünftig Eva Bender von der SPD. Der parteilose Jascha Rohr gewann die Wahl zum Oberbürgermeister in Oldenburg knapp. Katharina Pötter von der CDU setzte sich in Osnabrück durch. Im Landkreis Hildesheim verteidigt Bernd Linak von der SPD seinen Posten. Auch der amtierende SPD-Landrat in Goslar, Alexander Seiper, gewann seine Stichwahl. Im Landkreis Aurich konnte sich Olaf Wildfang von der SPD klar durchsetzen. Und außerdem bei uns in Niedersachsen. Niedersachsens Ministerpräsident Olaf Lies hat gestern die geplante Pflegereform von Bundesgesundheitsminister Linnemann kritisiert. Lies lehnt Leistungskürzungen und zusätzliche Belastungen für Pflegebedürftige, Angehörige und Pflegekräfte ab. Stattdessen fordert er strukturelle Reformen. Niedersachsen wolle sich mit eigenen Vorschlägen an einer möglichen Kommission des Bundes beteiligen. Auch Niedersachsens Sozialminister Andreas Philippi fordert Änderungen an den Plänen. In Niedersachsen haben sich SPD und Grüne nach monatelangen Verhandlungen auf ein Transparenzgesetz geeinigt. Bürger und Organisationen sollen damit einen rechtlichen Anspruch auf Informationen von Landesbehörden bekommen. Geplant sei außerdem ein digitales Register mit Dokumenten von öffentlichem Interesse. Dazu gehören Gesetze, Berichte und Bundesratsbeschlüsse. Informationen zur öffentlichen Sicherheit sollen dabei besonders geschützt werden.
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4: Auf der A1 Richtung Bremen gibt es zwischen Brinkum und Bremen-Arsten 3 Kilometer Stau. Gute Fahrt.
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4: In Dörpen haben wir aktuell 14 Grad, in Papenburg sind es 15 Grad. Meppen meldet 13 Grad. Heute erwartet euch ein Tag mit teils bewölktem Himmel und etwas Regen. Das Ganze bei maximal 25 Grad.

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2: Hey ho, einen wunderschönen guten Morgen. Montag, 28. September. Na, habt ihr noch so einen kleinen Hangover vom Wochenende? Gar kein Problem. Gemeinsam kommen wir gut rein in die neue Arbeitswoche und zwar mit richtig guten Country. Gleich Amy McDonald, Mr. Rock'n'Roll und davor noch Dasher, Austin Boots, Double Workin'.

0: Na, was ging so bei euch am Wochenende? Ich hoffe mal, ihr habt fleißig The Wolf gehört. Dort gab es ja auch wieder eine neue Ausgabe unserer The Wolf Hot 20, die 20 heißesten Songs der Woche, die deutschen Country Charts. Und für alle, die verpasst haben, hier gibt's nochmal die vorderen Platzierungen.
1: Platz 5.
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1: Platz 4.
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1: Platz 3.

0: Platz 1.
1: Also weiterhin nicht zu verdrängen von der 1, Been By Now, seine ganz neue Single. Jeden Freitag von 16 bis 18 Uhr gibt's ja hier auf The Wolf die deutschen Country Charts, unsere The Wolf Hot 20. Unbedingt dort einschalten, macht wirklich immer ganz, ganz viel Spaß, die zu hören.

0: Neue Woche, neuer Song of the Day. Schauen wir mal, was uns Lori heute zum Start in diesen Montag mitgebracht hat.
1: Hallo ihr Lieben, ich glaube, so langsam müssen wir es wirklich akzeptieren und uns leider vom Sommer verabschieden. Aber ich muss sagen, ich bringe das Ganze nicht ganz übers Herz, ohne nochmal meinen persönlichen Song of the Summer zu spielen. Daher bringt uns Tucker heute mit Sunburn nochmal so richtig in Sommerstimmung. Und, kleiner Fun Fact für alle, die das Drama damals mitbekommen haben, um den Song gab es ja damals super viele Spekulationen, weil es in dem Song um einen Beachflirt geht. Und als Tucker den Song rausgebracht hat, wurde er kurz vorher mit Ella auf einer Insel gesichtet. Ja, dadurch haben natürlich alle Leute darüber diskutiert und ganz viele verschiedene Theorien aufgestellt. Hat sich aber rausgestellt, Tucker hat den Song gar nicht selber geschrieben. Also konnten wir alle Rumors, konnten sich wieder einstellen. Ich muss persönlich sagen, ich finde es aber trotzdem einfach einen Mega-Song. Daher heute Tucker Wedmore mit Sunburn als mein The Wolf Song of the Day.
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1: Ich bin David Büchner. Die geplante Pflegereform sorgt weiter für Streit in der Regierungskoalition. Bundesgesundheitsminister Carsten Linnemann hält die SPD-Forderung nach einem Pflegedeckel für keine gute Idee. Er rechnete in der ARD vor, dass die Einsparungen nur bei rund 300 Euro pro Person lägen. Er kritisierte außerdem, dass die Debatte öffentlich ausgetragen wird. Die SPD hatte angekündigt, die geplante Pflegereform zu blockieren, wenn sie nicht überarbeitet wird. In England sind bei Protesten gegen das Verbot der Gruppe Palestine Action mehr als 50 Menschen festgenommen worden. Einige hätten Materialien zur Unterstützung der Gruppe gezeigt, die in Großbritannien als terroristische Organisation eingestuft ist, teilte die Polizei mit. Amnesty International kritisierte die Festnahmen. Sie seien ein beschämender Angriff auf die Meinungsfreiheit, hieß es. Die deutsche Gründerbranche bringt trotz Konjunkturschwäche immer mehr Milliarden-Startups hervor, auch dank des Booms um künstliche Intelligenz. Mit rund 8 Milliarden Euro sei bis Ende September schon mehr Risikokapital in Startups geflossen als im gesamten Vorjahr, zeigt der deutsche Startup-Monitor.
2: Bis Ende September sind 10 neue Startups mit einer Firmenbewertung von mindestens 1 Milliarde Euro entstanden, so der Bericht. Das seien so viele neue Milliarden-Startups, sogenannte Unicorns, wie seit 2021 nicht. Mit nun insgesamt fast 40 Unicorns in Deutschland gäbe es einen Rekordwert. Die Gründerbranche profitiert von steigenden Investitionen in Rüstungsfirmen, die viel Geld von Investoren einwerben. Ein weiterer Wachstumstreiber ist KI. Aus Berlin, Tine Klimach.
1: Und zum Sport. Es war das zweite Spiel und die erste Niederlage für Jürgen Klopp als Bundestrainer. Die deutsche Fußballnationalelf hat ihr Heimspiel gegen Griechenland überraschend mit 0:1 verloren. Der neue Bundestrainer stellte sich jedoch vor seine Jungs.
3: Uns hat die Überzeugung gefehlt. Also es ist mein Job, dafür zu sorgen, dass wir beim nächsten Mal mehr Überzeugung haben für so eine Situation. Für die Situation, also was den Kader angeht, bin ausschließlich ich verantwortlich. Also ist ja auch absolut. Ich nehme das voll auf meine Kappe, ist keine Frage.
1: Am Donnerstag gibt es die nächste Möglichkeit zu punkten. Da geht es für Deutschland in der Nations League weiter gegen Serbien.
4: Und jetzt für euch das Niedersachsen-Update mit Martin Fischer. Nach den gestrigen Stichwahlen in Niedersachsen ist klar, Billet Onay bleibt Oberbürgermeister in Hannover. Er konnte sich mit rund 62% der Stimmen gegen SPD-Kandidat Axel von der Uhr durchsetzen. Niedersachsens Ministerpräsident Olaf Lies hat gestern die geplante Pflegereform von Bundesgesundheitsminister Linnemann kritisiert. Der SPD-Politiker lehnt Leistungskürzungen für Pflegekräfte ab. Und in Niedersachsen haben sich SPD und Grüne nach monatelangen Verhandlungen auf ein Transparenzgesetz geeinigt. Mehr dazu hört ihr dann um 13:30.
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5: Auf der A1 Richtung Bremen zwischen Bremen-Brinkum und Bremen-Arsten gibt es 4 Kilometer Stau. In der Gegenrichtung, Richtung Osnabrück, staut es sich zwischen Uphusen-Bremen-Mahndorf und Bremen-Arsten auf 2 Kilometern. Auf der A27 Richtung Bremerhaven zwischen Bremerhaven-Süd und Bremerhaven-Geestemünde staut es sich auf 2 Kilometern. Gute Fahrt.
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5: In Herzlake sind es aktuell 13 Grad, in Lingen ebenfalls 13 und auch in Haselünne messen wir 13 Grad. Heute erwartet euch ein Tag mit teils bewölktem Himmel und etwas Regen. Das Ganze bei maximal 25 Grad.

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2: Hey ho, wunderschönen guten Morgen. Neue Woche, Montag, 28. September, kurz nach 7. Schön, dass ihr mit dabei seid. Und natürlich verpasst ihr hier auf The Wolf heute nichts von der großen Line-Up-Entscheidung beim C2C. Sollte da es neue Infos geben, hört ihr sie zuerst hier bei uns. Das kann ich soweit versprechen. Gleich gibt's erstmal guten Country. Lynyrd Skynyrd, Sweet Home Alabama. Und hier ist Zach Bryan mit Plastic Cigarette.

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Taylor Swift, I knew it, I knew you, Taylor, natürlich auch Teil hier vom neuen Country Morgen auf The Wolf. Gemeinsam kommen wir gut rein in die neue Woche, jetzt auch mit Miles Smith, vielleicht ja auch ein potenzieller Kandidat, der im kommenden Jahr hier also beim C2C in Berlin spielen könnte. Heute Vormittag entscheidet es sich ja, dann kommt das Line-Up raus fürs Jahr 2027. Hier ist jetzt also Miles Smith mit Stargazing.

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1: Und wir schauen jetzt hier auf die drei größten Country-Songs aus dem Jahr 1983.
2: Platz 3.
1: Wir starten mit Dolly Parton und Save a Last Dance for Me.
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2: Platz 2.
1: Weiter geht's mit Sheena Easton und Almost Over You.
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1: Platz 1 in diesem Jahr kann aber wirklich nur ein einziger Song sein. Kenny Rogers und Dolly Parton, Islands in the Stream.

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1: Mit Martin Fischer. Nach den gestrigen Stichwahlen in Niedersachsen ist klar, Belit Unay bleibt Oberbürgermeister in Hannover. Er konnte sich mit rund 62% der Stimmen gegen SPD-Kandidat Axel von der Uhr durchsetzen. Regionspräsidentin ist zukünftig Eva Bender von der SPD. Der parteilose Jascha Rohr gewann die Wahl zum Oberbürgermeister in Oldenburg knapp. Katharina Pötter von der CDU setzte sich in Osnabrück durch. Im Landkreis Hildesheim verteidigt Bernd Linak von der SPD seinen Posten. Auch der amtierende SPD-Landrat in Goslar, Alexander Seiper, gewann seine Stichwahl. Im Landkreis Aurich konnte sich Olaf Wildfang von der SPD klar durchsetzen. Und außerdem bei uns in Niedersachsen. Niedersachsens Ministerpräsident Olaf Lies hat gestern die geplante Pflegereform von Bundesgesundheitsminister Linnemann kritisiert. Lies lehnt Leistungskürzungen und zusätzliche Belastungen für Pflegebedürftige, Angehörige und Pflegekräfte ab. Stattdessen fordert er strukturelle Reformen. Niedersachsen wolle sich mit eigenen Vorschlägen an einer möglichen Kommission des Bundes beteiligen. Auch Niedersachsens Sozialminister Andreas Philippi fordert Änderungen an den Plänen. In Niedersachsen haben sich SPD und Grüne nach monatelangen Verhandlungen auf ein Transparenzgesetz geeinigt. Bürger und Organisationen sollen damit einen rechtlichen Anspruch auf Informationen von Landesbehörden bekommen. Geplant sei außerdem ein digitales Register mit Dokumenten von öffentlichem Interesse. Dazu gehören Gesetze, Berichte und Bundesratsbeschlüsse. Informationen zur öffentlichen Sicherheit sollen dabei besonders geschützt werden.
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2: Auf der A1 Richtung Osnabrück gibt es zwischen Dreieck Ahlhorner Heide und Kloppenburg eine ungesicherte Unfallstelle auf dem linken und mittleren Fahrstreifen. Die Spur ist blockiert. Auf der A1 Richtung Bremen staut es sich zwischen Dreieck Stur und Bremen-Arsten auf 4 Kilometern. In der Gegenrichtung, Richtung Osnabrück, stockt der Verkehr zwischen Obhusen-Bremen-Mahndorf und Bremen-Arsten auf 4 Kilometern. Auf der A27 Richtung Bremerhaven gibt es zwischen Bremerhaven Süd und Bremerhaven Geestemünde 3 Kilometer Stau. Gute Fahrt.
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2: In Papenburg haben wir aktuell 14 Grad, in Herzlake sind es 13 und auch in Twist zeigt das Thermometer 14 Grad. Heute erwartet euch ein wechselhafter Tag mit teils bewölktem Himmel und Regen. Das Ganze bei maximal 25 Grad.
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3: Hey ho und wunderschönen guten Morgen. Ich habe eine gute und eine schlechte Nachricht. Die schlechte ist, es ist Montag und von daher eine neue Arbeitswoche beginnt. Die gute ist, ihr startet mit uns dort rein, mit The Wolf und von daher auch mit richtig guten Country und später dann ja also auch mit dem Line-Up vom C2C fürs kommende Jahr. Ja, so kurz vor 11 kommt's raus und ihr hört's natürlich dann direkt hier auch bei uns bei The Wolf. Jetzt gibt's erstmal Country, wie versprochen, von Texas Lightning, No No Never und davor noch Kane Brown und Shania Twain. Hier ist Boots.
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Wunderschönen Montag euch allen. Ihr hört den neuen Country Morgen hier auf The Wolf. Ich bin Settle und ich hoffe, ihr da draußen seid genauso aufgeregt wie ich, denn heute Vormittag entscheidet es sich ja. Wer kommt denn nun im kommenden Jahr zu uns nach Berlin? Wer kommt denn jetzt zum Country to Country Festival 2027 nach Deutschland? Ich habe euch schon bei Instagram und Facebook mal gefragt, auf wen hofft ihr denn? Wer wird heute angekündigt? Und wir können ja mal eure Prognosen so ein bisschen durchgehen hier. Die Katrin, die wünscht sich auf jeden Fall die Cruise Brothers. Schokobon schreibt Ella Langley und Riley Green. Das wäre natürlich das oberste Regal, muss man sagen. Nessa wünscht sich die Florida Georgia Line. Mrs. Work for It. Zektop, Luke Combs, Morgan Wallen, Ella Langley, Lainey Wilson Hardy. Also auch wirklich natürlich da die großen Namen. Die Natti, die schreibt James Johnston. Das wäre natürlich auch cool. Ein Country-Künstler aus Australien. Den kennt vielleicht der ein oder andere, denn er war ja schon zu Gast hier bei uns im Sender, hier nämlich bei Hosted by Super Sympathisch, also fände ich auch mega, wenn wir den natürlich dort wieder treffen würden. Heute, also ich würde mal sagen, so roundabout kurz vor 11, dann entscheidet es sich, dann wird nämlich das Line-Up bekannt gegeben. Wer kommt denn jetzt hier zu uns nach Deutschland zum Country to Country Festival? Ach Leute, das wird großartig. Folgt uns auf jeden Fall gerne mal auf unseren Social Media Accounts oder hört auf jeden Fall rein hier bei The Wolf den ganzen Tag, dann verpasst ihr auf jeden Fall nichts. Wir haben natürlich da die exklusiven Infos für euch direkt am Start.

Justin Moore mit Why We Drink hier im neuen Country Morgen auf The Wolf. Und weiter geht's jetzt hier mit den Eagles und zwar mit Peaceful Easy Feeling. Das klingt jetzt erstmal nach einem richtig schönen lockeren Titel, ne? Entstanden ist der Song aber ausgerechnet nach einem ziemlich erfolglosen Abend. Geschrieben hat ihn nämlich Jack Tamption. Anfang der 70er Jahre spielte er nämlich in kleinen Clubs und in Coffeehouses in Kalifornien. Und bei einem Auftritt in El Centro, da hat er sich in eine Kellnerin verguckt und auch gehofft, so ein bisschen den Abend dann vielleicht bei ihr verbringen zu können. Daraus wurde am Ende nichts, sie fuhr nach Hause und Tamption blieb alleine im Laden zurück. Also schlief er dort sogar auf dem Boden und weil er offenbar trotzdem ziemlich entspannt war, fing er noch in derselben Nacht an, auf die Rückseite eines Konzertposters einen neuen Song zu schreiben. Peaceful Easy Feeling. Wie viel davon jetzt stimmt? Keine Ahnung, so hat er es zumindest gesagt, aber so ein bisschen Legendenbildung ist ja auch immer ganz schön. Wir hören jetzt auf jeden Fall den Song hier auf The Wolf. Hier sind die Eagles mit Peaceful Easy Feeling.

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1: Ich bin Babette Büchner. Nach den jüngsten Landtagswahlen drängt die Union den Koalitionspartner SPD dazu, geplante Reformen nicht länger zu blockieren. Heute soll es laut Medienberichten interne Krisengespräche geben.
2: Vor allem bei der Pflege hakt es gewaltig. Eigentlich wollte Gesundheitsminister Lindemann seine Reformpläne am Mittwoch ins Kabinett bringen. Die SPD will ein reines Kürzungspaket aber nicht mittragen. Sie fordert einen gerechten Beitrag der Privatversicherten und einen Pflegedeckel. Der soll verhindern, dass die Eigenanteile für Pflegebedürftige und Angehörige für einen Platz im Heim immer weiter steigen. Einen Pflegedeckel lehnt aber Gesundheitsminister Lindemann ab. Katrin Müller, Nachrichtenredaktion.
1: 2024 hatten sich der Irak und die USA darauf geeinigt. Das US-Militär ist jetzt vollständig aus dem Irak abgezogen. Alle Kampftruppen und Kräfte zur logistischen Unterstützung hätten das Land verlassen, sagte ein irakischer Regierungsvertreter. Zuletzt waren dort noch rund 2500 US-Soldaten stationiert. Der Irak feiert den Abzug nun mit 4 offiziellen Feiertagen als Tag der Unabhängigkeit. In Deutschland ist in diesem Jahr bereits mehr Solarstrom erzeugt worden als im gesamten vergangenen Jahr. Nach Daten des Bundesverbands Solarwirtschaft wurden bis zum 27. September, also gestern, 90,2 Terawattstunden Solarstrom produziert. Im gesamten vergangenen Jahr waren es 90.
3: Der Rekord in diesem Jahr hängt zum einen mit ungewöhnlich vielen Sonnenstunden zusammen. Dazu kommen immer mehr neue Anlagen auf Wohn- und Gewerbegebäuden oder Freiflächen. Gleichzeitig warnt der Verband, dass die geplante Novelle des Erneuerbare-Energien-Gesetzes neue Investitionen bremsen könnte. Ab dem kommenden Jahr will die Bundesregierung den Ausbau neu ausrichten und zum Beispiel auch kleine Solaranlagen mit einer Leistung unter 25 Kilowatt nicht mehr dauerhaft fördern. Diana Kramer, Nachrichtenredaktion.
1: Und zum Fußball. Nach der 0:1-Niederlage gegen Griechenland gestern Abend hat sich Bundestrainer Jürgen Klopp vor seine Mannschaft gestellt. Er übernahm die Verantwortung für den Fehlstand in der Nations League, für seine große Sichtung mit dem Doppelkader, für Aufstellung und Ergebnis. Es gebe für ihn aber keinen Grund, in Depressionen zu verfallen. Das Team werde besser werden, so Klopp. Nächster deutscher Gegner ist am Donnerstag Serbien.
4: Und jetzt für euch das Niedersachsen-Update mit Martin Fischer. Nach den gestrigen Stichwahlen in Niedersachsen ist klar, Billet Onay bleibt Oberbürgermeister in Hannover. Er konnte sich mit rund 62% der Stimmen gegen SPD-Kandidat Axel von der Uhr durchsetzen. Niedersachsens Ministerpräsident Olaf Lies hat gestern die geplante Pflegereform von Bundesgesundheitsminister Lindemann kritisiert. Der SPD-Politiker lehnt Leistungskürzungen für Pflegekräfte ab. Und in Niedersachsen haben sich SPD und Grüne nach monatelangen Verhandlungen auf ein Transparenzgesetz geeinigt. Mehr dazu hört ihr dann um 9:30.
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5: Auf der A1 Richtung Bremen zwischen Dreieck Stur und Bremen-Arsten gibt es 5 Kilometer Stau. In der Gegenrichtung Richtung Osnabrück zwischen Opphusen, Bremen-Mahndorf und Bremen-Arsten staut es sich auf 4 Kilometern. Auf der A27 Richtung Bremerhaven zwischen Stotel und Bremerhaven-Geestemünde staut es sich auf 4 Kilometern. Wir wünschen euch eine gute Fahrt.
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5: In Tweest sind es aktuell 14 Grad. In Haaren und Haselünne haben wir jeweils 13 Grad. Heute erwartet euch ein wechselhafter Tag mit teils bewölktem Himmel und Regen. Das Ganze bei maximal 25 Grad.
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6: Hey ho und wunderschönen guten Morgen, wunderschönen Montag. Ich hoffe, ihr hattet ein schönes Wochenende, vielleicht ja auch bei dem ein oder anderen Country-Konzert. In New York gab es auf jeden Fall ein richtig fettes Line-Up beim Global Citizen Festival. Da standen nämlich einfach mal Lainey Wilson, Shaboozy, gemeinsam mit Lenny Kravitz, John Land, Lauryn Hill oder auch Wyclef Jean, Alicia Keys und weiteren Acts auf der Bühne im Central Park. Hugh Jackman hat das Ganze noch moderiert. Also da kann ich auf jeden Fall mit meinem Wochenende nicht mithalten. Naja, vielleicht wird das C2C-Line-Up, was ja heute rauskommt, genauso spektakulär. Wir halten euch da natürlich dann direkt auf dem Laufenden.

0: Ihr meldet euch weiterhin fleißig an und wollt The Wolf a Country Lover werden. Und einer, der das auch schon getan hat, das ist der Daniel. Daniel, ich grüße dich.
1: Hi, Settle.
0: Stell dich doch einfach mal kurz selbst vor. Wer bist du, woher kommst du und warum liebst du Country so sehr?
1: Ja, ich bin der Daniel. Ich komme aus Bayern, Ingolstadt. Und ja, ich liebe Country, weil Country einfach vielseitig ist und für jede Lebenslage die richtige Musik dabei ist, wo man einfach träumen kann.
0: Wie bist du zum Country gekommen?
1: Tatsächlich ganz lustige Story. Ich war zweimal bei einer Casting-Show mit dabei, da wo sich die Stühle umdrehen.
0: Oh.
1: Und im Vorentscheid ist mir gesagt worden, ja, du hast eine tolle englische Aussprache, der Slang liegt dir total. Und ja, ich bin Kind aus den 90er mit handgemachter Musik wie Guns N' Roses, Soul Asylum, dieser Art groß geworden. Und ich habe mich dann ein bisschen orientiert, habe geschaut, was passt so. Und irgendwie über amerikanischen Online-Radiosender bin ich dann auf Luke Combs gestoßen. Das war 2017.
0: Ach krass. Jetzt will ich aber auch wissen, wie weit bist du gekommen?
1: Also es wäre tatsächlich bis nach Berlin gegangen, aber mich hat dann einfach diese ganze Vertragssache abgeschreckt. Weil in dem Moment, wo du unterschreibst, darfst du selbstständig nicht mehr viel machen, was ja auch irgendwo verständlich ist. Und ich spiele selber in der Band und ja, ich liebe mein Leben eigentlich so, wie es ist. Und lieber dann klein und das Leben genießen.
0: Wir danken dir fürs Mitmachen auf jeden Fall. Denn der Sinn unserer The Wolf Country Lover, der ist ja relativ einfach erklärt. Wir wollen eben überall in ganz Deutschland dort vor Ort sein, da wo Country passiert. Eben auch zum Beispiel in Bayern. Und wenn du das nächste Mal vielleicht bei einem Country-Konzert, bei einem Country-Event bist, dann schick uns einfach gerne Fotos, Videos, Impressionen, einfach wie es vor Ort zum Beispiel ist. Und so können wir eben dieses ganze Event noch mehr publik machen, in ganz Deutschland wirklich groß machen.
1: Unbedingt.

0: Neue Woche, neuer Song of the Day. Schauen wir mal, was uns Lori heute zum Start in diesen Montag mitgebracht hat.
1: Hallo ihr Lieben, ich glaube, so langsam müssen wir es wirklich akzeptieren und uns leider vom Sommer verabschieden. Aber ich muss sagen, ich bringe das Ganze nicht ganz übers Herz, ohne nochmal meinen persönlichen Song of the Summer zu spielen. Daher bringt uns Tucker heute mit Sunburn nochmal so richtig in Sommerstimmung. Und, kleiner Fun Fact für alle, die das Drama damals mitbekommen haben, um den Song gab es ja damals super viele Spekulationen, weil es in dem Song um einen Beachflirt geht. Und als Tucker den Song rausgebracht hat, wurde er kurz vorher mit Ella auf einer Insel gesichtet. Ja, dadurch haben natürlich alle Leute darüber diskutiert und ganz viele verschiedene Theorien aufgestellt. Hat sich aber rausgestellt, Tucker hat den Song gar nicht selber geschrieben. Also konnten wir alle Rumors, konnten sich wieder einstellen. Ich muss persönlich sagen, ich finde es aber trotzdem einfach einen Mega-Song. Daher heute Tucker Wetmore mit Sunburn als mein The Wolf Song of the Day.
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1: Mit Martin Fischer. Nach den gestrigen Stichwahlen in Niedersachsen ist klar, Belit Unay bleibt Oberbürgermeister in Hannover. Er konnte sich mit rund 62% der Stimmen gegen SPD-Kandidat Axel von der Uhr durchsetzen. Regionspräsidentin ist zukünftig Eva Bender von der SPD. Der parteilose Jascha Rohr gewann die Wahl zum Oberbürgermeister in Oldenburg knapp. Katharina Pötter von der CDU setzte sich in Osnabrück durch. Im Landkreis Hildesheim verteidigt Bernd Linak von der SPD seinen Posten. Auch der amtierende SPD-Landrat in Goslar, Alexander Seiper, gewann seine Stichwahl. Im Landkreis Aurich konnte sich Olaf Wildfang von der SPD klar durchsetzen. Und außerdem bei uns in Niedersachsen. Niedersachsens Ministerpräsident Olaf Lies hat gestern die geplante Pflegereform von Bundesgesundheitsminister Linnemann kritisiert. Lies lehnt Leistungskürzungen und zusätzliche Belastungen für Pflegebedürftige, Angehörige und Pflegekräfte ab. Stattdessen fordert er strukturelle Reformen. Niedersachsen wolle sich mit eigenen Vorschlägen an einer möglichen Kommission des Bundes beteiligen. Auch Niedersachsens Sozialminister Andreas Philippi fordert Änderungen an den Plänen. In Niedersachsen haben sich SPD und Grüne nach monatelangen Verhandlungen auf ein Transparenzgesetz geeinigt. Bürger und Organisationen sollen damit einen rechtlichen Anspruch auf Informationen von Landesbehörden bekommen. Geplant sei außerdem ein digitales Register mit Dokumenten von öffentlichem Interesse. Dazu gehören Gesetze, Berichte und Bundesratsbeschlüsse. Informationen zur öffentlichen Sicherheit sollen dabei besonders geschützt werden.
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2: Auf der A1 Richtung Osnabrück gibt es zwischen Bremen-Hemelingen und Bremen-Arsten 6 Kilometer Stau wegen einer ungesicherten Unfallstelle. In der Gegenrichtung staut es sich zwischen dem Dreieck Stur und Bremen-Hemelingen auf 6 Kilometern. Auf der A27 Richtung Bremerhaven zwischen Bremerhaven Süd und Bremerhaven Geestemünde staut sich der Verkehr auf 4 Kilometern. Wir wünschen euch eine gute Fahrt.
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2: Bei euch in Herzlake sind es aktuell 13 Grad, in Haaren ebenfalls 13 und auch Grafschaft Bentheim meldet 13 Grad. Heute erwartet euch ein wechselhafter Tag mit teils bewölktem Himmel und Regen. Das Ganze bei maximal 25 Grad.
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3: Hey ho, neue Woche, neue Ausgabe des neuen Country Morgen hier auf The Wolf. Na, seid ihr noch ein bisschen verkatert, vielleicht verklatscht vom Wochenende? Gar kein Problem, der Song bringt euch direkt mal ein bisschen auf Tour. Hier ist Shibuzi mit dem Bar-Song Tipsy.

0: Na, was ging so bei euch am Wochenende? Ich hoffe mal, ihr habt fleißig The Wolf gehört. Dort gab es ja auch wieder eine neue Ausgabe unserer The Wolf Hot 20, die 20 heißesten Songs der Woche, die deutschen Country Charts. Und für alle, die verpasst haben, hier gibt's nochmal die vorderen Platzierungen.
1: Platz 5.
2: He's from Texas, I can tell by the way.
1: Platz 4. Platz 3. Platz 1.
0: Morgan Wallen also weiterhin nicht zu verdrängen von der 1. Been By Now, seine ganz neue Single. 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

Wunderschönen Montag euch allen. Ihr hört den neuen Country Morgen hier auf The Wolf. Ich bin Settle und ich hoffe, ihr da draußen seid genauso aufgeregt wie ich. Denn heute Vormittag entscheidet es sich ja. Wer kommt denn nun im kommenden Jahr zu uns nach Berlin? Wer kommt denn jetzt zum Country to Country Festival 2027 nach Deutschland? Ich habe euch schon bei Instagram und Facebook mal gefragt, auf wen hofft ihr denn? Was glaubt ihr, wer wird heute angekündigt? Und wir können ja mal eure Prognosen so ein bisschen durchgehen hier. Die Katrin, die wünscht sich auf jeden Fall die Cruz Brothers. Schokobon schreibt Ella Langley und Riley Green. Das wäre natürlich das oberste Regal, muss man sagen. Nessa wünscht sich die Florida Georgia Line. Mrs. Work for It. Zektop, Luke Combs, Morgan Wallen, Ella Langley, Lainey Wilson Hardy. Also auch wirklich natürlich da die großen Namen. Die Natti, die schreibt James Johnston. Das wäre natürlich auch cool. Ein Country-Künstler aus Australien. Kennt vielleicht der ein oder andere, denn er war ja schon zu Gast hier bei uns im Sender, hier nämlich bei Hosted by Super Sympathisch. Also fände ich auch mega, wenn wir den natürlich dort wieder treffen würden. Heute, also ich würde mal sagen, so roundabout kurz vor 11, dann entscheidet es sich.

To Country Festival. Ach Leute, das wird großartig. Folgt uns auf jeden Fall gerne mal auf unseren Social Media Accounts oder hört auf jeden Fall rein hier bei The Wolf den ganzen Tag. Dann verpasst ihr auf jeden Fall nichts. Wir haben natürlich da die exklusiven Infos für euch direkt am Start.

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1: Ich bin Babit Büchner. Die Koalition streitet seit den jüngsten Landtagswahlen wieder heftig über den weiteren Reformkurs, besonders beim Thema Gesundheit und Pflege. Die SPD hat angekündigt, die geplante Pflegereform aus dem CDU-geführten Gesundheitsministerium zu blockieren, wenn sie nicht überarbeitet wird.
2: Gesundheitsminister Linnemann gab sich am Abend in der ARD optimistisch. Schon früher habe man sich in der Regierung teilweise erst 2 Stunden vor dem Einbringen einer Reform ins Kabinett darauf geeinigt. Der Streit sei also gerade nichts Ungewöhnliches. Allerdings sind Kompromisse kaum abzusehen. Die SPD will konkrete Änderungen jetzt. Die Union lehnt die ab. Die SPD will als erstes sofort strukturelle Reformen. Die Union dafür erst Ende Oktober eine Kommission einsetzen, die dann wohl Monate für Ergebnisse bräuchte. Aus Berlin, Ronny Torau.
1: Viele Sonnenstunden und immer mehr Photovoltaikanlagen. In Deutschland ist in diesem Jahr bereits bis Ende September mehr Solarstrom erzeugt worden als im gesamten vergangenen Jahr. Bis zum 27. September waren es 90,2 Terawattstunden. Im Gesamtjahr 2025 waren es 90, teilte der Bundesverband Solarwirtschaft mit. Der Verband erklärte den 27. September deshalb zum Solar Day. Taylor Swift hat bei der Verleihung der MTV Video Music Awards die begehrte Trophäe für das Video des Jahres gewonnen und Geschichte geschrieben. Die Pop-Ikone ist nun die meistdekorierte Künstlerin mit insgesamt 33 VMA-Trophäen in ihrer Laufbahn. Swift gewann auch in der Sparte Beste Regie und wurde mit einem neuen Sonderpreis für Regiearbeit geehrt. Noch häufiger kam aber Superstar Madonna auf die Bühne. Sie räumte am Ende 7 Preise ab. Und zum Fußball. Nach der 0-1-Niederlage gegen Griechenland gestern Abend hat sich Bundestrainer Jürgen Klopp vor seine Mannschaft gestellt. Er übernahm die Verantwortung für das Ergebnis, sieht aber keinen Grund, in Depressionen zu verfallen.
3: Dass der deutsche Fußball aktuell nicht in der besten Situation aller Zeiten ist und Jürgen Klopp nicht vorbeikommt und einmal kurz mit Hand auflegen alle Probleme löst. Also ich wusste das vorher, falls es irgendjemand nicht wusste, dann wissen wir es jetzt. Es geht ganz normal weiter. Das ist Entwicklung.
1: Nächster deutscher Gegner ist am Donnerstag Serbien.
4: Und jetzt für euch das Niedersachsen-Update mit Martin Fischer. Nach den gestrigen Stichwahlen in Niedersachsen ist klar, Billet Onay bleibt Oberbürgermeister in Hannover. Er konnte sich mit rund 62% der Stimmen gegen SPD-Kandidat Axel von der Uhr durchsetzen. Niedersachsens Ministerpräsident Olaf Lies hat gestern die geplante Pflegereform von Bundesgesundheitsminister Linnemann kritisiert. Der SPD-Politiker lehnt Leistungskürzungen für Pflegekräfte ab. Und in Niedersachsen haben sich SPD und Grüne nach monatelangen Verhandlungen auf ein Transparenzgesetz geeinigt. Mehr dazu hört ihr dann um 9:30.
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5: Auf der A1 Richtung Osnabrück gibt es zwischen Delmenhorst Ost und Bremen-Arsten 6 Kilometer Stau. In der Gegenrichtung, Richtung Bremen, steht ihr ebenfalls auf 6 Kilometern zwischen Uphusen-Bremen-Mahndorf und Bremen-Arsten. Auf der A2 Richtung Hannover stockt der Verkehr zwischen Wunstorf-Kohlenfeld und Garbsen auf 3 Kilometern. Habt eine gute und sichere Fahrt.
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5: In Haaren sind es aktuell 13 Grad, in Herzlake ebenfalls 13. In Twist messen wir 14 Grad. Heute erwartet euch ein wechselhafter Tag mit teils bewölktem Himmel und Regen. Das Ganze bei maximal 25 Grad.

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4: Hey Wölfe, hier ist euer Country Baron und ich habe jetzt drei Geschichten zu unserer Legende Johnny Cash. In den 90ern hat Johnny Cash alle mit dem Musikvideo zu Nine Inch Nails Hurt total überrascht. Das Video, das 2003 rausgekommen ist, zeigte Cash echt emotional unverletzlich und wurde mega gefeiert. MTV fand es großartig und es wurde zu einem der bekanntesten Musikvideos der frühen 2000er. Cash hat hier gezeigt, dass er verschiedene Musikstile und Generationen miteinander verbinden kann.
5: And you could have it all.
4: Am 13. Januar 1968 rockte Johnny Cash das Folsom State Prison mit einem legendären Konzert. Das Live-Album brachte ihn zurück in die Charts und ins Rampenlicht. Es war nicht nur ein großes musikalisches Ereignis, sondern auch ein Zeichen für die Rechte von Gefangenen. Der Auftritt half Cash, seine Karriere neu zu starten und machte ihn zu einem Symbol für Rehabilitierungsbemühungen.
5: Yes, I'll admit that I'm a fool for you, because you're mine, I walk the line.
4: Johnny Cash's Hit A Boy Named Sue basiert auf seiner eigenen Kindheit. Im Song geht es um einen Jungen, den sein Vater mit dem Namen Sue ärgern will, um ihm Männlichkeit beizubringen. Cash hat oft erzählt, wie der Name ihm in der Kindheit Probleme gemacht hat und wie das seine Musik beeinflusst hat. Der Song war 1969 ein großer Erfolg und hat auch einen Grammy gewonnen.

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3: Mit Martin Fischer. Nach den gestrigen Stichwahlen in Niedersachsen ist klar, Belit Unay bleibt Oberbürgermeister in Hannover. Er konnte sich mit rund 62% der Stimmen gegen SPD-Kandidat Axel von der Uhr durchsetzen. Regionspräsidentin ist zukünftig Eva Bender von der SPD. Der parteilose Jascha Rohr gewann die Wahl zum Oberbürgermeister in Oldenburg knapp. Katharina Pötter von der CDU setzte sich in Osnabrück durch. Im Landkreis Hildesheim verteidigt Bernd Linak von der SPD seinen Posten. Auch der amtierende SPD-Landrat in Goslar, Alexander Seiper, gewann seine Stichwahl. Im Landkreis Aurich konnte sich Olaf Wildfang von der SPD klar durchsetzen. Und außerdem bei uns in Niedersachsen. Niedersachsens Ministerpräsident Olaf Lies hat gestern die geplante Pflegereform von Bundesgesundheitsminister Linnemann kritisiert. Lies lehnt Leistungskürzungen und zusätzliche Belastungen für Pflegebedürftige, Angehörige und Pflegekräfte ab. Stattdessen fordert er strukturelle Reformen. Niedersachsen wolle sich mit eigenen Vorschlägen an einer möglichen Kommission des Bundes beteiligen. Auch Niedersachsens Sozialminister Andreas Philippi fordert Änderungen an den Plänen. In Niedersachsen haben sich SPD und Grüne nach monatelangen Verhandlungen auf ein Transparenzgesetz geeinigt. Bürger und Organisationen sollen damit einen rechtlichen Anspruch auf Informationen von Landesbehörden bekommen. Geplant sei außerdem ein digitales Register mit Dokumenten von öffentlichem Interesse. Dazu gehören Gesetze, Berichte und Bundesratsbeschlüsse. Informationen zur öffentlichen Sicherheit sollen dabei besonders geschützt werden.
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4: Auf der A1 Richtung Bremen gibt es zwischen Dreieck Stur und Bremen-Arsten 6 Kilometer Stau. In der Gegenrichtung Richtung Osnabrück staut es sich zwischen Opphusen-Bremen-Mahndorf und Bremen-Arsten auf 5 Kilometern. Auf der A27 Richtung Bremerhaven zwischen Bremerhaven-Süd und Bremerhaven-Gestemünde gibt es 3 Kilometer Stau. Habt eine gute und sichere Fahrt.
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4: In Papenburg sind es aktuell 17 Grad. In Herzlake und Meppen messen wir jeweils 13 Grad. Heute erwartet euch ein wechselhafter Tag mit teils bewölktem Himmel und Regen. Das Ganze bei maximal 25 Grad.

0: Neue Woche, neuer Song of the Day. Schauen wir mal, was uns Lori heute zum Start in diesen Montag mitgebracht hat.
1: Hallo ihr Lieben, ich glaube, so langsam müssen wir es wirklich akzeptieren und uns leider vom Sommer verabschieden. Aber ich muss sagen, ich bringe das Ganze nicht ganz übers Herz, ohne nochmal meinen persönlichen Song of the Summer zu spielen. Daher bringt uns Tucker heute mit Sunburn nochmal so richtig in Sommerstimmung. Und, kleiner Fun Fact für alle, die das Drama damals mitbekommen haben, um den Song gab es ja damals super viele Spekulationen, weil es in dem Song um einen Beachflirt geht. Und als Tucker den Song rausgebracht hat, wurde er kurz vorher mit Ella auf einer Insel gesichtet. Ja, dadurch haben natürlich alle Leute darüber diskutiert und ganz viele verschiedene Theorien aufgestellt. Hat sich aber rausgestellt, Tucker hat den Song gar nicht selber geschrieben. Also konnten wir alle Rumors, konnten sich wieder einstellen. Ich muss persönlich sagen, ich finde es aber trotzdem einfach einen Mega-Song. Daher heute Tucker Wedmore mit Sunburn als mein The Wolf Song of the Day.
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1: Ich bin Babette Büchner. Nach den jüngsten Landtagswahlen drängt die Union den Koalitionspartner SPD dazu, geplante Reformen nicht länger zu blockieren. Heute soll es laut Medienberichten interne Krisengespräche geben.
2: Vor allem bei der Pflege hakt es gewaltig. Eigentlich wollte Gesundheitsminister Lindemann seine Reformpläne am Mittwoch ins Kabinett bringen. Die SPD will ein reines Kürzungspaket aber nicht mittragen. Sie fordert einen gerechten Beitrag der Privatversicherten und einen Pflegedeckel. Der soll verhindern, dass die Eigenanteile für Pflegebedürftige und Angehörige für einen Platz im Heim immer weiter steigen. Einen Pflegedeckel lehnt aber Gesundheitsminister Lindemann ab. Katrin Müller, Nachrichtenredaktion.
1: Die Verteidigungsminister der EU-Staaten kommen in Brüssel heute zu einem Treffen zusammen. Dabei soll es unter anderem um die militärische Unterstützung der Ukraine, hybride Bedrohungen und die Lage in Nahost gehen.
3: Dies ist ein Treffen, an dem weder der deutsche noch der französische Verteidigungsminister teilnehmen und es soll auch nicht lange dauern. Das bedeutet, wichtige Entscheidungen sind nicht zu erwarten. In Sachen Verteidigung spielt die Musik bei der NATO, nicht der EU. Jene Minister, die kommen, wollen darüber reden, wie man der Ukraine zu mehr Luftabwehrraketen verhelfen kann, beispielsweise durch Verzicht auf eigene Lieferungen und natürlich auch über den amerikanischen Nahostkrieg und dessen Folgen. Aus Brüssel, Dieter Ebeling.
1: Mehr als 20 Jahre nach dem Sturz von Saddam Hussein sind die letzten US-Soldaten aus dem Irak abgezogen. Alle Kampftruppen und Kräfte zur logistischen Unterstützung hätten das Land verlassen, sagte ein irakischer Regierungsvertreter. Zuletzt waren dort noch rund 2500 US-Soldaten stationiert. Der Irak feiert den Abzug am Mittwoch mit 4 offiziellen Feiertagen. Taylor Swift hat bei der Verleihung der MTV Video Music Awards die begehrte Trophäe für das Video des Jahres gewonnen und Geschichte geschrieben. Die Pop-Ikone ist nun die meistdekorierte Künstlerin mit insgesamt 33 VMA-Trophäen in ihrer Laufbahn. Swift gewann auch in der Sparte Beste Regie und wurde mit einem neuen Sonderpreis für Regiearbeit geehrt. Noch häufiger kam aber Superstar Madonna auf die Bühne. Sie räumte am Ende 7 Preise ab.
4: Jetzt für euch das Niedersachsen-Update mit Vincent Schulze. Nach dem Angriff auf einen 13-Jährigen in Delmenhorst sitzt ein 17-Jähriger in Untersuchungshaft. Gegen ihn wird wegen eines versuchten Tötungsdeliktes ermittelt. In Burgdorf ist ein 48-Jähriger rund 400 Meter von einem Auto mitgezogen worden. Der Mann hielt sich an der Dachreling fest und wurde leicht verletzt. Die Polizei sucht nun nach Zeugen. Und beim großen VW-Rückruf gibt es offenbar Probleme mit den Ersatzteilen. Laut Spiegel fehlen möglicherweise die neuen speziellen Schrauben für die Lenkung.
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5: Auf der A2 zwischen Wunstorf-Kohlenfeld und Wunstorf-Lute gibt es in beiden Richtungen Gefahr durch Personen auf der Fahrbahn. Auf der A1 Richtung Bremen staut es sich zwischen Dreieck Stur und Bremen-Arsten auf 4 Kilometern. In der Gegenrichtung Richtung Osnabrück gibt es zwischen Obhusen-Bremen-Mahndorf und Bremen-Arsten ebenfalls 4 Kilometer Stau. Wir wünschen euch eine gute Fahrt.
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5: In Haselünne sind es aktuell 16 Grad, in Sögel ebenfalls 16. In Twiest messen wir 17 Grad. Heute erwartet euch ein wechselhafter Tag mit teils bewölktem Himmel und Regen. Das Ganze bei maximal 25 Grad.
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6: Hey ho und wunderschönen guten Morgen, wunderschönen Montag. Ich hoffe, ihr hattet ein schönes Wochenende, vielleicht ja auch bei dem ein oder anderen Country-Konzert. In New York gab es auf jeden Fall ein richtig fettes Line-Up beim Global Citizen Festival. Da standen nämlich einfach mal Lainey Wilson, Shaboozy, gemeinsam mit Lenny Kravitz, John Land, Lauryn Hill oder auch Wyclef Jean, Alicia Keys und weiteren Acts auf der Bühne im Central Park. Hugh Jackman hat das Ganze noch moderiert. Also da kann ich auf jeden Fall mit meinem Wochenende nicht mithalten. Naja, vielleicht wird das C2C-Line-Up, was ja heute rauskommt, genauso spektakulär. Wir halten euch da natürlich dann direkt auf dem Laufenden.

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1: Auf der A1 Richtung Bremen gibt es zwischen Brinkum und Bremen-Arsten 4 Kilometer Stau. In der Gegenrichtung, Richtung Osnabrück, stockt es zwischen Uphusen, Bremen-Mahndorf und Bremen-Arsten auf 4 Kilometern. Auf der A33 Richtung Bielefeld staut es sich zwischen Dissen-Süd und Halle auf 3 Kilometern. Auf der A39 Richtung Lüneburg gibt es zwischen Winsen-West und Winsen-Ost eine ungesicherte Unfallstelle auf dem linken Fahrstreifen. Wir wünschen euch eine gute Fahrt.
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1: Bei euch in Lingen sind es aktuell 18 Grad, in Geeste messen wir 16 Grad und Papenburg meldet 19 Grad. Heute erwartet euch ein wechselhafter Tag mit teils bewölktem Himmel und Regen. Das Ganze bei maximal 25 Grad.
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2: Hey ho, euch allen einen wunderschönen Montag. Ich bin Saddle und liebe Country-Lover, gleich ist es soweit. Die Spannung steigt, gleich wird endlich bekannt gegeben, wer kommt im kommenden Jahr zu uns nach Berlin. Wer kommt zum Country-to-Country-Festival nach Deutschland im Jahr 2027. Das Line-Up, das wird noch in dieser Stunde bekannt gegeben und ihr erfahrt es direkt bei uns dann. Also wer zu uns nach Deutschland kommt, deswegen bleibt dran. Heute dann das Line-Up fürs Country-to-Country-Festival. Jetzt habe ich erstmal für euch zum Start in dieser halben Stunde Coe Wetzel und Ella Langley mit Jaded.

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1: Ich bin Babette Büchner. Die Pflegereform wird offenbar zur Zerreißprobe für die schwarz-rote Koalition. Die SPD hat angekündigt, die geplante Reform des CDU-geführten Gesundheitsministeriums zu blockieren, wenn sie nicht überarbeitet wird. Heute soll es ein internes Spitzentreffen in Berlin geben.
2: Wegen eines Milliardendefizits sei das Geld in wenigen Monaten schlichtweg alle, warnen die Pflegekassen. Gesundheitsminister Lindemann drückt aufs Tempo und will seine Reformpläne schon übermorgen durch das Kabinett bringen. Ihm geht es vor allem ums Sparen. Strukturelle Reformen sollen erst ab Oktober in einer Kommission beraten werden. Die SPD will aber kein reines Sparpaket zulasten der Betroffenen durchwinken. Sie fordert unter anderem einen Pflegedeckel, um den Anstieg der Eigenanteile für einen Platz im Heim zu begrenzen. Den lehnt Lindemann aber ab. Katrin Müller, Nachrichtenredaktion.
1: Mehr als ein Viertel aller Beschäftigten in Deutschland hat ausländische Wurzeln. Das zeigen aktuelle Daten des Statistischen Bundesamts aus dem Mikrozensus für das vergangene Jahr. Bei Köchen, in der Lebensmittelherstellung, der Bodenverlegung, im Gerüstbau und in der Fleischverarbeitung hatte sogar die Mehrheit der Beschäftigten eine Einwanderungsgeschichte. Am niedrigsten war der Anteil im Rettungsdienst mit nur 7%. Das Bundesverfassungsgericht feiert heute seinen 75. Geburtstag. Eingeladen sind rund 1000 Gäste aus Justiz, Politik und Gesellschaft.
3: Am 28. September 1951 wurde das Bundesverfassungsgericht in Karlsruhe eröffnet, mit damals 23 Richtern und einer Richterin. Das Bundesverfassungsgericht ist Gericht und Verfassungsorgan zugleich. Es entscheidet etwa im Streit zwischen obersten Bundesorganen wie Bundestag oder Bundesregierung. Gleichzeitig können Bürgerinnen und Bürger in Karlsruhe mit einer Verfassungsbeschwerde ihre Rechte aus dem Grundgesetz gegenüber dem Staat durchsetzen. Diana Kramer, Nachrichtenredaktion.
1: Peking greift wieder zur Panda-Diplomatie. Als Teil eines Abkommens zwischen China und den USA sind zwei Riesenpandas im Zoo in Atlanta eingetroffen. Das Männchen Ping Ping und das Weibchen Fu Shuang kamen am Sonntag mit dem Flugzeug an, teilte der Zoo mit. China schickt Pandas regelmäßig als Leihgaben an Zoos weltweit. Peking spricht aber selbst von einem Symbol der Freundschaft und Diplomatie.
4: Jetzt für euch das Niedersachsen-Update mit Vincent Schulze. Nach dem Angriff auf einen 13-Jährigen in Delmenhorst sitzt ein 17-Jähriger in Untersuchungshaft. Gegen ihn wird wegen eines versuchten Tötungsdeliktes ermittelt. In Burgdorf ist ein 48-Jähriger rund 400 Meter von einem Auto mitgezogen worden. Der Mann hielt sich an der Dachreling fest und wurde leicht verletzt. Die Polizei sucht nun nach Zeugen. Und beim großen VW-Rückruf gibt es offenbar Probleme mit den Ersatzteilen. Laut Spiegel fehlen möglicherweise die neuen speziellen Schrauben für die Lenkung.
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5: Auf der A1 Richtung Bremen gibt es zwischen dem Dreieck Stur und Bremen-Arsten 4 Kilometer Stau. In der Gegenrichtung, Richtung Osnabrück, stockt der Verkehr zwischen Ophusen-Bremen-Mahndorf und Bremen-Arsten auf 4 Kilometern. Auf der A33 Richtung Bielefeld staut es sich zwischen Dissen-Süd und Halle auf 4 Kilometern. Habt eine gute und sichere Fahrt.
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5: Bei euch in Haselünne sind es aktuell 19 Grad, in Haaren genauso. Lingen meldet 18 Grad. In den nächsten Stunden ist es überwiegend bedeckt. Heute Nacht sinkt das Thermometer auf milde 14 Grad. Morgen regnet es bis zum Morgen, dann wird es wechselnd bewölkt bei bis zu 27 Grad.
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6: Wunderschönen Montag, liebe Wölfe. Ey, ich freue mich so sehr. Ihr könnt es euch gar nicht vorstellen. Ich darf es endlich verraten. Endlich darf ich sagen, wer im kommenden Jahr zu uns nach Deutschland kommt zum Country-to-Country-Festival. Haltet euch fest. Also, das Line-Up ist jetzt gerade rausgekommen. Unter anderem dürfen wir uns im kommenden Jahr auf Jelly Roll freuen. Unter anderem mit dabei Cooper Allen, Dasha, Carter Faith, Ashley McBride kommt zu uns nach Berlin, Emily Ann Roberts, zum Beispiel auch Drew Baldridge, Mac Geiger oder zum Beispiel auch Owen Reiling. Auf unseren Socials findet ihr jetzt noch das komplette restliche Line-Up. Deswegen schaut da gerne mal bei Insta, bei Facebook, entweder beim C2C Festival Germany oder eben bei The Wolf nach. Denn, das darf ich auch so viel verraten schon, wir sind offizieller Medienpartner vom Country to Country Festival 2027. 2020 und deswegen dürft ihr euch natürlich auch noch auf ganz tolle Aktionen eben mit dem Event freuen. Das wird der absolute Hammer. Also schaut da gerne mal vorbei. Ich freue mich so sehr. Ich hoffe, ihr auch. Lasst gerne mal direkt eure Meinung da. Freut ihr euch auf das Line-Up oder was sagt ihr dazu?

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8: Auf der A1 Richtung Hamburg zwischen Bremen-Arsten und Uphusen-Bremen-Mahndorf stockt der Verkehr auf 5 Kilometern. In der Gegenrichtung Richtung Bremen gibt es zwischen Bremen-Brinkum und Bremen-Arsten 4 Kilometer Stau wegen eines Unfalls im Baustellenbereich bei Osnabrück-Nord. Auf der A7 Richtung Kassel staut es sich zwischen dem Dreieck Hannover Süd und Derneburg-Salzgitter auf 3 Kilometern. Ebenfalls Richtung Kassel gibt es zwischen Hannover-Schmünden-Stauffenberg-Lutterberg und dem Kreuz Kassel-Mitte 1 Kilometer Stau. Habt eine gute und sichere Fahrt.
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8: In Haselünne sind es aktuell 19 Grad. In Dörpen messen wir 20 Grad. Auch in Herzlake meldet man 19 Grad. In den nächsten Stunden ist es überwiegend bedeckt. Heute Nacht sinkt das Thermometer auf milde 14 Grad. Morgen regnet es bis zum Morgen, dann wird es wechselnd bewölkt bei bis zu 27 Grad.
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9: Hey ho, einen wunderschönen Montag. Ach, ihr hört es an meiner Stimme, ich bin immer noch ganz aufgebracht. Jetzt ist es endlich raus, jetzt dürfen wir es verraten. 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
1: Ich bin Babette Büchner. Die Pflegereform wird offenbar zur Zerreißprobe für die schwarz-rote Koalition. Die SPD hat angekündigt, die geplante Reform des CDU-geführten Gesundheitsministeriums zu blockieren, wenn sie nicht überarbeitet wird. Heute soll es ein internes Spitzentreffen in Berlin geben.
2: Wegen eines Milliardendefizits sei das Geld in wenigen Monaten schlichtweg alle, warnen die Pflegekassen. Gesundheitsminister Lindemann drückt aufs Tempo und will seine Reformpläne schon übermorgen durch das Kabinett bringen. Ihm geht es vor allem ums Sparen. Strukturelle Reformen sollen erst ab Oktober in einer Kommission beraten werden. Die SPD will aber kein reines Sparpaket zulasten der Betroffenen durchwinken. Sie fordert unter anderem einen Pflegedeckel, um den Anstieg der Eigenanteile für einen Platz im Heim zu begrenzen. Den lehnt Lindemann aber ab. Katrin Müller, Nachrichtenredaktion.
1: Mehr als ein Viertel aller Beschäftigten in Deutschland hat ausländische Wurzeln. Das zeigen aktuelle Daten des Statistischen Bundesamts aus dem Mikrozensus für das vergangene Jahr. Bei Köchen, in der Lebensmittelherstellung, der Bodenverlegung, im Gerüstbau und in der Fleischverarbeitung hatte sogar die Mehrheit der Beschäftigten eine Einwanderungsgeschichte. Am niedrigsten war der Anteil im Rettungsdienst mit nur 7%. Das Bundesverfassungsgericht feiert heute seinen 75. Geburtstag. Eingeladen sind rund 1000 Gäste aus Justiz, Politik und Gesellschaft.
3: Am 28. September 1951 wurde das Bundesverfassungsgericht in Karlsruhe eröffnet, mit damals 23 Richtern und einer Richterin. Das Bundesverfassungsgericht ist Gericht und Verfassungsorgan zugleich. Es entscheidet etwa im Streit zwischen obersten Bundesorganen wie Bundestag oder Bundesregierung. Gleichzeitig können Bürgerinnen und Bürger in Karlsruhe mit einer Verfassungsbeschwerde ihre Rechte aus dem Grundgesetz gegenüber dem Staat durchsetzen. Diana Kramer, Nachrichtenredaktion.
1: Peking greift wieder zur Panda-Diplomatie. Als Teil eines Abkommens zwischen China und den USA sind zwei Riesenpandas im Zoo in Atlanta eingetroffen. Das Männchen Ping Ping und das Weibchen Fu Shuang kamen am Sonntag mit dem Flugzeug an, teilte der Zoo mit. China schickt Pandas regelmäßig als Leihgaben an Zoos weltweit. Peking spricht dabei selbst von einem Symbol der Freundschaft und Diplomatie.
4: Jetzt für euch das Niedersachsen-Update mit Vincent Schulze. Nach dem Angriff auf einen 13-Jährigen in Delmenhorst sitzt ein 17-Jähriger in Untersuchungshaft. Gegen ihn wird wegen eines versuchten Tötungsdeliktes ermittelt. In Burgdorf ist ein 48-Jähriger rund 400 Meter von einem Auto mitgezogen worden. Der Mann hielt sich an der Dachreling fest und wurde leicht verletzt. Die Polizei sucht nun nach Zeugen. Und beim großen VW-Rückruf gibt es offenbar Probleme mit den Ersatzteilen. Laut Spiegel fehlen möglicherweise die neuen speziellen Schrauben für die Lenkung.
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5: Auf der A1 Richtung Osnabrück zwischen Uphusen, Bremen-Mahndorf und Bremen-Arsten gibt es 6 Kilometer Stau. In der Gegenrichtung Richtung Bremen staut es sich 3 Kilometer zwischen Bremen-Brinkum und Bremen-Hemelingen. Auf der A2 Richtung Braunschweig stockt der Verkehr zwischen Allerringersleben und Helmstedt-Zentrum auf 6 Kilometern. Ebenfalls auf der A2 Richtung Dortmund liegt zwischen Bad Nenndorf und Lauenau eine Schaufel auf der Fahrbahn. Auf der A7 Richtung Kassel gibt es 5 Kilometer Stau zwischen Hannover-Schmünden, Stauffenberg-Lutterberg und Kreuz-Kassel-Mitte. Im weiteren Verlauf staut es sich 1 Kilometer zwischen Dreieck Hannover-Süd und Hildesheim-Dristenstedt. Gute Fahrt.
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5: In Dörpen sind es aktuell 21 Grad, in Papenburg ebenfalls 21 und in Sögel messen wir 20 Grad. In den nächsten Stunden ist es überwiegend bedeckt. Heute Nacht sinkt das Thermometer auf milde 14 Grad. Morgen regnet es bis zum Morgen, dann wird es wechselnd bewölkt bei bis zu 27 Grad.
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6: Kurz nach 12, hier ist der Country-Baron und Wölfe. Wenn ihr nächstes Jahr zum C2C nach Berlin wollt, zum Country-to-Country, könnt ihr jetzt anfangen zu planen. Das Line-Up wurde nämlich vorhin veröffentlicht. Ashley McBride kommt, Jelly Roll ist dabei, Dasher auch und The Wolf ist natürlich auch am Start. Morgen um 10 startet dann der AXS Presale, Freitag dann der reguläre Vorverkauf und übers Line-Up reden wir heute natürlich noch ausführlicher hier bei Deutschlands Country Radio.

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4: Country-Musik und Live-Auftritte, das ist eine Kombi, die seit Jahrzehnten die Herzen der Fans höher schlagen lässt. Und wer denkt da nicht an die legendäre Nacht im Jahr 1968?
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4: Ich spreche natürlich von Johnny Cash' ikonischen Konzert im Folsom State Prison. Mit Hello, I'm Johnny Cash begrüßte der Man in Black damals das Publikum, eine Gruppe von Insassen, und lieferte eine unvergessliche Performance ab. Springen wir ein bisschen weiter in eine Zeit, als Garth Brooks begann, die Country-Musikszene zu revolutionieren.
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4: Sein Konzert im Central Park in New York City im Jahr 1997 ist bis heute natürlich legendär. Vor mehr als, ja, ihr habt richtig gehört, 980.000 Menschen legte Garth eine Show hin, die bis heute neue Maßstäbe setzte. Aber wir dürfen natürlich auch die jüngere Generation nicht vergessen, und da kommt man natürlich aktuell nicht an Taylor Swift vorbei.

0: 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Aber egal in welcher Größenordnung, sind wir mal ganz ehrlich, Country und Live-Musik, das passt einfach zusammen.
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6: Auf der A1 Richtung Osnabrück gibt es zwischen dem Bremer Kreuz und Bremen-Arsten 7 Kilometer Stau. In der Gegenrichtung Richtung Bremen ist die Fahrbahn zwischen Bramsche und Neuenkirchen-Vörden wegen Unfallaufnahme voll gesperrt. Auf der A7 Richtung Kassel staut es sich zwischen Hannover-Schmünden-Stauffenberg-Lutterberg und Kassel-Ost auf 4 Kilometern. Auf der A2 Richtung Braunschweig gibt es zwischen Allerringersleben und Marienborn-Helmstedt-Ost 3 Kilometer Stau. Wir wünschen euch eine gute Fahrt.
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6: In Sögel haben wir aktuell 21 Grad, in Grafschaft Bentheim sind es 22 Grad. Geeste meldet ebenfalls 21 Grad. In den nächsten Stunden ist es überwiegend bedeckt, heute Nacht sinkt das Thermometer auf milde 14 Grad. Morgen regnet es bis zum Morgen, dann wird es wechselnd bewölkt bei bis zu 27 Grad.
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7: Ach Wölfe, eine Woche ist es jetzt her, dass Ella Langley einen ziemlich absurden Rekord aufgestellt hat. 23 Wochen auf Platz 1 der US-Singlecharts mit Shoes in Texas. So lange war da noch nie ein Song ganz oben. Und weil man sowas ruhig länger als einen Tag feiern darf, hier ist sie. Bei The Wolf bei Deutschlands Country-Radio. Ella Langley.

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1: Ich bin Babette Büchner. Bei der geplanten Pflegereform hakt es zwischen Union und SPD. Gesundheitsminister Carsten Linnemann will seine Pläne am Mittwoch ins Kabinett bringen, aber die SPD hält das bisherige Paket für zu einseitig. Heute soll deshalb weiter verhandelt werden.
2: Knackpunkt ist vor allem die Finanzierung. Die SPD will, dass sich auch Privatversicherte stärker beteiligen und fordert außerdem eine Begrenzung für die Eigenanteile im Pflegeheim. Linnemann lehnt einen solchen Pflegedeckel bisher ab. Ihm geht es erst einmal darum, die Leistungen für Pflegebedürftige zu sichern und die Beiträge stabil zu halten. Größere Strukturreformen sollen dann ab Oktober in einer Kommission beraten werden. SPD-Gesundheitsexperte Pantazis rechnet trotzdem noch vor Mittwoch mit einer grundsätzlichen Einigung. Thomas Bleskin, Nachrichtenredaktion.
1: Die Verteidigungsminister der EU-Staaten kommen heute in Brüssel zu einem Treffen zusammen. Dabei soll es unter anderem um die militärische Unterstützung der Ukraine, hybride Bedrohungen und die Lage in Nahost gehen.
3: Dies ist ein Treffen, an dem weder der deutsche noch der französische Verteidigungsminister teilnehmen und es soll auch nicht lange dauern. Das bedeutet, wichtige Entscheidungen sind nicht zu erwarten. In Sachen Verteidigung spielt die Musik bei der NATO, nicht der EU. Jene Minister, die kommen, wollen darüber reden, wie man der Ukraine zu mehr Luftabwehrraketen verhelfen kann, beispielsweise durch Verzicht auf eigene Lieferungen und natürlich auch über den amerikanischen Nahostkrieg und dessen Folgen. Aus Brüssel, Dieter Ebeling.
1: Mehr als ein Viertel aller Beschäftigten in Deutschland hat ausländische Wurzeln. Das zeigen aktuelle Daten des Statistischen Bundesamts aus dem Mikrozensus für das vergangene Jahr. Bei Köchen, in der Lebensmittelherstellung, der Bodenverlegung, im Gerüstbau und in der Fleischverarbeitung hatte sogar die Mehrheit

0: der Beschäftigten eine Einwanderungsgeschichte. Am niedrigsten war der Anteil im Rettungsdienst mit nur 7%. In Hamburg hatten Dutzende größere Autos heute platte Reifen. Zum Teil wurden an den Fahrzeugen Bekennerschreiben des sogenannten Widerstandskollektivs gefunden, teilte die Polizei mit. In einem Schreiben teilte das Kollektiv mit, dass es bei 60 SUVs mit Hilfe von kleinen Linsen Luft aus den Reifen gelassen habe. Grund dafür sei unter anderem die Umweltbelastung.
1: Jetzt für euch das Niedersachsen-Update mit Vincent Schulze. Nach dem Angriff auf einen 13-Jährigen in Delmenhorst sitzt ein 17-Jähriger in Untersuchungshaft. Gegen ihn wird wegen eines versuchten Tötungsdeliktes ermittelt. In Burgdorf ist ein 48-Jähriger rund 400 Meter von einem Auto mitgezogen worden. Der Mann hielt sich an der Dachreling fest und wurde leicht verletzt. Die Polizei sucht nun nach Zeugen. Und beim großen VW-Rückruf gibt es offenbar Probleme mit den Ersatzteilen. Laut Spiegel fehlen möglicherweise die neuen speziellen Schrauben für die Lenkung.
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3: Auf der A2 Richtung Braunschweig gibt es zwischen Irxleben und Marienborn-Helmstedt-Ost 11 Kilometer Stau. Die Fahrbahn ist wegen eines Unfalls verengt. Auf der A1 Richtung Osnabrück staut es sich zwischen dem Bremer Kreuz und Bremen-Arsten auf 8 Kilometern. In der Gegenrichtung gibt es zwischen Osnabrück-Nord und Neuenkirchen-Vörden 4 Kilometer Stau wegen Unfallaufnahme. Habt eine gute und sichere Fahrt.
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3: Bei euch in Haaren sind es aktuell 22 Grad. In Dörpen messen wir 23 Grad. Und auch in Twiest zeigt das Thermometer 22 Grad. In den nächsten Stunden ist es überwiegend bedeckt. Heute Nacht sinkt das Thermometer auf milde 14 Grad. Morgen regnet es bis zum Morgen. Dann wird es wechselnd bewölkt bei bis zu 27 Grad.
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4: Kurz nach eins und das Line-Up für C2C in Berlin ist seit heute Vormittag raus. Ashley McBride, Jelly Roll, Dash Out, noch einige mehr kommen im März nach Berlin und The Wolf ist wieder mit dabei. Und liebe Country-Lover, wenn ihr bei den Namen gerade schon an ein Wochenende in Berlin denkt, dann seid ihr wahrscheinlich ziemlich genau die Leute, die wir suchen. Schickt uns ein kurzes Video und erzählt uns, warum Country bei euch mehr ist als nur Musik, warum ihr echte Country-Lover seid. Alle Infos bei uns in der App und auf der Website.

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2: Hey, we're Dan and Shay.
3: And this is Save Me the Trouble.
4: Why don't you say?
5: Wir sind so stolz auf diesen Song, einer unserer absoluten Favoriten. Jedes Mal, wenn ich ihn höre, denke ich, Shay Mooney ist einfach der beste Sänger überhaupt. Er hat sich hier wirklich die Seele aus dem Leib gesungen. Schon als wir den Song geschrieben haben, hatten wir diese Vision, ihn live zu performen. Und wir glauben, das wird einer dieser Songs, den jeder mitsingt. Er setzt den Ton für unser neues Album und wir hoffen, dass er euch genauso gefällt wie uns.
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6: Auf der A2 Richtung Braunschweig gibt es zwischen Irxleben und Marienborn-Helmstedt-Ost 11 Kilometer Stau. In der Gegenrichtung Richtung Dortmund stockt es zwischen Hannover-Herrenhausen und Wunstorf-Lute auf 4 Kilometern. Auf der A1 Richtung Bremen staut es sich zwischen Osnabrück-Nord und Neuenkirchen-Vörden auf 5 Kilometern wegen Unfallaufnahme. In der Gegenrichtung Richtung Osnabrück gibt es zwischen dem Bremer Kreuz und Bremen-Arsten 8 Kilometer Stau. Habt eine gute und sichere Fahrt.
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6: In Meppen haben wir aktuell 22 Grad. In Grafschaft Bentheim ebenfalls 22. Dörpen meldet 23 Grad. In den nächsten Stunden ist es überwiegend bedeckt. Heute Nacht sinkt das Thermometer auf milde 14 Grad. Morgen regnet es bis zum Morgen, dann wird es wechselnd bewölkt bei bis zu 27 Grad.
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7: Hey, ihr Country-Lover. Wir denken heute ein bisschen besonders an Kris Kristofferson, denn heute vor 2 Jahren ist er ja gestorben. Und was der Mann der Country-Musik hinterlassen hat, das ist schon gewaltig. Sunday Morning Coming Down, Help Me Make It Through the Night, Me and Bobby McGee, das sind Songs, die Jahrzehnte später immer noch da sind. Und deshalb feiern wir Kris heute natürlich auch mit seiner Musik. Me and Bobby McGee gibt's nachher noch hier bei The Wolf bei Deutschlands Country Radio. 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
1: Ich bin Babette Büchner. Der Tankrabatt ist endgültig auf dem Weg und kann am Donnerstag starten. Bundespräsident Frank-Walter Steinmeier hat das Gesetz unterzeichnet, teilte das Bundespräsidialamt mit. Hintergrund sind die hohen Spritpreise im Moment. Mit dem Tankrabatt sinkt die Energiesteuer auf Diesel und Benzin für Oktober, November und Dezember um 14 Cent. Inklusive Mehrwertsteuer ergibt das eine Steuererleichterung um knapp 17 Cent. Ist die EU ausreichend gewappnet für einen möglichen militärischen Konflikt mit Russland? Offenbar nicht. Ein aktueller Bericht zur Verteidigungsbereitschaft deckt Schwachstellen auf, teilte die EU-Außenbeauftragte Kaja Kallas bei einem Verteidigungsministertreffen in Brüssel mit.
2: Große Lücken gibt es dem Bericht zufolge, und zwar vor allem bei der Luftverteidigung, bei Drohnen und bei den

0: Munitionsbeständen. Es sei viel getan worden, aber noch nicht genug. Bis 2030 müsse die Verteidigungsbereitschaft dringend so verbessert werden, dass Russland keinen Angriff auf einen EU-Staat wagen könne. Kallas sagte, man müsse sich jetzt darauf konzentrieren, die vorhandenen Lücken tatsächlich zu schließen. Deutschlands Verteidigungsminister Pistorius ließ sich durch seinen Staatssekretär Hartmann vertreten. Aus Brüssel, Dieter Ebeling.
1: Bei der geplanten Pflegereform hakt es zwischen Union und SPD. Gesundheitsminister Carsten Linnemann will seine Pläne am Mittwoch ins Kabinett bringen, aber die SPD hält das bisherige Paket für zu einseitig. Heute soll deshalb weiter verhandelt werden.
2: Knackpunkt ist vor allem die Finanzierung. Die SPD will, dass sich auch Privatversicherte stärker beteiligen und fordert außerdem eine Begrenzung für die Eigenanteile im Pflegeheim. Linnemann lehnt einen solchen Pflegedeckel bisher ab. Ihm geht es erst einmal darum, die Leistungen für Pflegebedürftige zu sichern und die Beiträge stabil zu halten. Größere Strukturreformen sollen dann ab Oktober in einer Kommission beraten werden. SPD-Gesundheitsexperte Pantazis rechnet trotzdem noch vor Mittwoch mit einer grundsätzlichen Einigung. Thomas Bleskin, Nachrichtenredaktion.
1: Gute Nachrichten vom Arbeitsmarkt. Die Unternehmen in Deutschland treten beim Stellenabbau auf die Bremse. Das IFO-Beschäftigungsbarometer ist den dritten Monat in Folge gestiegen und liegt nun bei 95,1 Punkten. Eine echte Erholung ist laut Experten aber noch nicht in Sicht. In Industrie und Handel würden weiterhin Stellen abgebaut, hieß es.
3: Jetzt für euch das Niedersachsen-Update mit Vincent Schulze. Nach dem Angriff auf einen 13-Jährigen in Delmenhorst sitzt ein 17-Jähriger in Untersuchungshaft. Gegen ihn wird wegen eines versuchten Tötungsdeliktes ermittelt. In Burgdorf ist ein 48-Jähriger rund 400 Meter von einem Auto mitgezogen worden. Der Mann hielt sich an der Dachreling fest und wurde leicht verletzt. Die Polizei sucht nun nach Zeugen. Und beim großen VW-Rückruf gibt es offenbar Probleme mit den Ersatzteilen. Laut Spiegel fehlen möglicherweise die neuen speziellen Schrauben für die Lenkung.
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5: Auf der A1 Richtung Osnabrück gibt es zwischen dem Bremer Kreuz und Bremen-Arsten 8 Kilometer Stau. In der Gegenrichtung Richtung Bremen staut es sich auf 5 Kilometern zwischen Osnabrück Nord und Neunkirchenförden. Die Fahrbahn ist wegen eines Unfalls auf eine Spur verengt. Auf der A2 Richtung Braunschweig staut es sich zwischen Alsleben und Marienborn 6 Kilometer. In der Gegenrichtung Richtung Dortmund stockt der Verkehr zwischen Hannover-Herrenhausen und Wunstorf-Kohlenfeld auf 7 Kilometern. Gute Fahrt.
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5: Bei euch in Papenburg sind es aktuell 23 Grad. In Haselünne messen wir 24 und auch Herzlake meldet 24 Grad. In den nächsten Stunden ist es überwiegend bedeckt. Heute Nacht sinkt das Thermometer auf milde 14 Grad. Morgen regnet es bis zum Morgen, dann wird es wechselnd bewölkt bei bis zu 28 Grad.
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6: Kurz nach zwei und Wölfe, heute ist ein ziemlich guter Montag für Country-Fans. Das Line-Up für C2C in Berlin ist raus, also fürs Country-to-Country. Ashley McBride, Jelly Roll, Dasher und viele mehr. Und The Wolf ist natürlich auch wieder mit dabei. Mehr Infos bei uns auf Instagram und Facebook. Und nachher schauen wir uns das Line-Up nochmal genauer an, hier bei The Wolf, bei Deutschlands Country-Radio.

Alex Warren zusammen mit Jelly Roll hier bei The Wolf mit Bloodline und liebe Country Lover. Taylor Swift hat ja am letzten Freitag einfach 4 neue Songs veröffentlicht, so aus der kalten Kiste, als Zugabe zu ihrem letzten Album quasi. Und natürlich hat es nicht lang gedauert, bis der nächste Rekord gefallen ist. Ihr neuer Song Patient Zero hatte die meisten Spotify-Streams einer Künstlerin an einem einzigen Tag in diesem Jahr. Schon wieder krass. Taylor also im Rekordmodus wie eigentlich immer. Und bei uns ist sie jetzt mit I Knew It, I Knew You hier bei The Wolf bei Deutschlands Country Radio. We'll be right back.

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8: Auf der A1 Richtung Hamburg zwischen Euthen und Bremen-Arsten gibt es 9 Kilometer Stau. Auf der A2 Richtung Dortmund zwischen Dreieck Hannover-West und Wunstorf-Lute stockt der Verkehr auf 7 Kilometern. In der Gegenrichtung Richtung Braunschweig zwischen Eilsleben und Marienborn staut es sich auf 6 Kilometern. Habt eine gute und sichere Fahrt.
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8: In Dörpen haben wir aktuell 23 Grad. Genauso warm ist es in Grafschaft Bentheim und auch Haaren meldet 23 Grad. In den nächsten Stunden ist es überwiegend bedeckt. Heute Nacht sinkt das Thermometer auf milde 14 Grad. Morgen regnet es bis zum Morgen, dann wird es wechselnd bewölkt bei bis zu 28 Grad.
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9: Und liebe Country-Lover, in Berlin haben gerade mehr als 200 Chöre einen ziemlich wilden Weltrekord aufgestellt. 125 Stunden Musik am Stück. 6 Tage lang haben sich die Chöre abgewechselt und einfach durchgesungen. Wir machen es hier ein bisschen entspannter und vor allem mit Country. By The Wolf bei Deutschlands Country-Radio.

Luke Holmes mit Sleepless in a Hotel Room hier bei The Wolf und Wölfe. Ich glaube, bei einigen von euch ist die Wochenendplanung für nächsten März seit heute Vormittag erledigt. Das sieht es hier in Berlin und The Wolf ist wieder mit am Start. Und dieses Line-Up macht schon richtig Bock aufs Country to Country. Ashley McBride live, Jelly Roll in Berlin, Cooper Allen Dasher, 2 Tage lang Country mitten in Berlin. Und das sind noch längst nicht alle. Davor gibt's außerdem das Bluebird Café in der Passionskirche, also genau diese intime Nashville-Songwriter-Atmosphäre, bevor Samstag und Sonntag dann die großen Bühnen übernehmen. Wenn ihr mit dabei sein wollt, morgen ab 10 Uhr startet der AXS Presale. Der reguläre Vorverkauf beginnt dann diesen Freitag um 10 Uhr. Und ich sag euch nachher auch noch, welche Namen weiter unten auf dem Line-Up richtig stark sind, welche Namen ihr euch merken solltet.

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1: Ich bin Babette Büchner. Der Tankrabatt ist endgültig auf dem Weg und kann am Donnerstag starten. Bundespräsident Frank-Walter Steinmeier hat das Gesetz unterzeichnet, teilte das Bundespräsidialamt mit. Hintergrund sind die hohen Spritpreise im Moment. Mit dem Tankrabatt sinkt die Energiesteuer auf Diesel und Benzin für Oktober, November und Dezember um 14 Cent. Inklusive Mehrwertsteuer ergibt das eine Steuererleichterung um knapp 17 Cent. Ist die EU ausreichend gewappnet für einen möglichen militärischen Konflikt mit Russland? Offenbar nicht. Ein aktueller Bericht zur Verteidigungsbereitschaft deckt Schwachstellen auf, teilte die EU-Außenbeauftragte Kaja Kallas bei einem Verteidigungsministertreffen in Brüssel mit.
2: Große Lücken gibt es dem Bericht zufolge, und zwar vor allem bei der Luftverteidigung, bei Drohnen und bei den Munitionsbeständen. Es sei viel getan worden, aber noch nicht genug. Bis 2030 müsse die Verteidigungsbereitschaft dringend so verbessert werden, dass Russland keinen Angriff auf einen EU-Staat wagen könne. Kallas sagte, man müsse sich jetzt darauf konzentrieren, die vorhandenen Lücken tatsächlich zu schließen. Deutschlands Verteidigungsminister Pistorius ließ sich durch seinen Staatssekretär Hartmann vertreten. Aus Brüssel, Dieter Ebeling.
1: Bei der geplanten Pflegereform hakt es zwischen Union und SPD. Gesundheitsminister Carsten Linnemann will seine Pläne am Mittwoch ins Kabinett bringen, aber die SPD hält das bisherige Paket für zu einseitig. Heute soll deshalb weiter verhandelt werden.
3: Knackpunkt ist vor allem die Finanzierung. Die SPD will, dass sich auch Privatversicherte stärker beteiligen und fordert außerdem eine Begrenzung für die Eigenanteile im Pflegeheim. Linnemann lehnt einen solchen Pflegedeckel bisher ab. Ihm geht es erst einmal darum, die Leistungen für Pflegebedürftige zu sichern und die Beiträge stabil zu halten. Größere Strukturreformen sollen dann ab Oktober in einer Kommission beraten werden. SPD-Gesundheitsexperte Pantazis rechnet trotzdem noch vor Mittwoch mit einer grundsätzlichen Einigung. Thomas Bleskin, Nachrichtenredaktion.
1: Gute Nachrichten vom Arbeitsmarkt. Die Unternehmen in Deutschland treten beim Stellenabbau auf die

0: Die Bremse. Das IFO-Beschäftigungsbarometer ist den dritten Monat in Folge gestiegen und liegt nun bei 95,1 Punkten. Eine echte Erholung ist laut Experten aber noch nicht in Sicht. In Industrie und Handel würden weiterhin Stellen abgebaut, hieß es.
1: Jetzt für euch das Niedersachsen-Update mit Vincent Schulze. Das Volkswagen-Nutzfahrzeugewerk in Hannover prüft den Bau von Fahrzeugen für den Verteidigungssektor. Laut dem Vorstandschef wurden in Hannover schon früher Fahrzeuge für Polizei und Streitkräfte gefertigt. Konkrete Pläne gibt es aber noch nicht. Zwei Männer sollen sich an der A2 als Polizisten ausgegeben und Lkw-Fahrer betrogen haben. Die Staatsanwaltschaft Braunschweig hat jetzt Anklage erhoben. Und das Oldenburger Münsterland bekommt 56.000 Euro vom Land Niedersachsen. Das Geld soll in die Weiterentwicklung des Tourismus fließen. Mehr dazu in den Nachrichten.
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3: Auf der A1 Richtung Osnabrück gibt es zwischen Olten und Bremen-Arsten 10 Kilometer Stau. In der Gegenrichtung, Richtung Bremen, stockt der Verkehr zwischen Bramsche und Neuenkirchen-Vörden auf einem Kilometer. Auf der A2 Richtung Braunschweig staut es sich zwischen Eilsleben und Marienborn-Helmstedt-Ost auf 7 Kilometern. Ebenfalls Richtung Braunschweig gibt es zwischen Renau und Königslutter 1 Kilometer Stau. Gute Fahrt.
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3: In Grafschaft Bentheim haben wir aktuell 23 Grad, genauso in Meppen. Herzlake meldet 24 Grad. In den nächsten Stunden ist es überwiegend bedeckt. Heute Nacht sinkt das Thermometer auf milde 14 Grad. Morgen regnet es bis zum Morgen, dann wird es wechselnd bewölkt bei bis zu 28 Grad.
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4: Kurz nach drei, und falls der Montag gerade so langsam anfängt, sich länger anzufühlen als geplant, liebe Country-Lover, wir ziehen euch da durch. Mit Country, der bei der Arbeit zumindest deutlich mehr Spaß macht als die nächste Mail im Postfach. Hier bei The Wolf, Deutschlands Country-Radio.

0: Florida Georgia Line mit Simple, liebe Wölfe. Und jetzt überlasse ich die Musikauswahl mal wieder Lauri. Die ist selbst ja riesiger Country-Fan, ständig auf Konzerten unterwegs und hat heute einen Song mitgebracht, der bei ihr gerade ziemlich weit oben steht. Lauri, was ist dein Song des Tages?
1: Hallo ihr Lieben, ich glaube, so langsam müssen wir es wirklich akzeptieren und uns leider vom Sommer verabschieden. Aber ich muss sagen, ich bringe das Ganze nicht ganz übers Herz, ohne nochmal meinen persönlichen Song of the Summer zu spielen. Daher bringt uns Tucker heute mit Sunburn nochmal so richtig in Sommerstimmung. Und, kleiner Fun Fact für alle, die das Drama damals mitbekommen haben, um den Song gab es ja damals super viele Spekulationen, weil es in dem Song um einen Beachflirt geht. Und als Tucker den Song rausgebracht hat, wurde er kurz vorher mit Ella auf einer Insel gesichtet. Ja, dadurch haben natürlich alle Leute darüber diskutiert und ganz viele verschiedene Theorien aufgestellt. Hat sich aber rausgestellt, Tucker hat den Song gar nicht selber geschrieben. Also konnten wir alle Rumors, konnten sich wieder einstellen. Ich muss persönlich sagen, ich finde es aber trotzdem einfach einen Mega-Song. Daher heute Tucker Wedmore mit Sunburn als mein The Wolf Song of the Day.
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7: Auf der A2 Richtung Braunschweig gibt es zwischen Alsleben und Helmstedt Zentrum 9 Kilometer Stau. In der Gegenrichtung, Richtung Dortmund, stockt der Verkehr zwischen Hannover-Herrenhausen und Wunstorf-Lute auf 6 Kilometern. Auf der A1 Richtung Osnabrück staut es sich zwischen Olten und Bremen-Arsten auf 8 Kilometern. In der Gegenrichtung, Richtung Bremen, gibt es zwischen Bremen-Brinkum und Bremen-Arsten 1 Kilometer Stau. Auf der A27 Richtung Bremen gibt es zwischen Bremerhaven Süd und Bremerhaven Geestemünde 2 Kilometer Stau. In der Gegenrichtung Richtung Bremerhaven staut es sich zwischen Bremerhaven Geestemünde und Bremerhaven Wulsdorf auf 1 Kilometer. Gute Fahrt.
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7: In Lingen sind es aktuell 23 Grad, in Dörpen ebenfalls 23 und auch in Grafschaft Bentheim messen wir 23 Grad. In den nächsten Stunden ist es überwiegend bedeckt. Heute Nacht sinkt das Thermometer auf milde 14 Grad. Morgen regnet es bis zum Morgen, dann wird es wechselnd bewölkt bei bis zu 28 Grad.
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8: Und liebe Country-Lover, falls ihr beim neuen C2C-Line-Up heute schon angefangen habt, Leute für ein Berlin-Wochenende zusammenzutrommeln, morgen um 10 Uhr wird's ja ernst, dann startet der erste Presale, der AXS-Presale. Asher McBride, Jelly Roll, Dasher und viele mehr sind am Start und The Wolf ist natürlich auch wieder mit dabei. Der reguläre Vorverkauf startet dann übrigens am Freitag um 10.

0: Dierks Bentley mit What I Was Thinking hier bei The Wolf. Und wenn ihr bei Country nicht nur zuhört, sondern für Konzerte durchs halbe Land fahrt, euren Freunden ständig neue Songs schickt oder heute schon überlegt, mit wem ihr beim C2C nach Berlin am Start seid, liebe Country-Lover, wir suchen euch. Schickt uns ein kurzes Video und erzählt uns, was Country für euch bedeutet und warum ihr dabei sein wollt.
1: Hey, The Wolf Crew. Ich bin Lee Cindy, komme aus Offenbach und Country bedeutet für mich Heimat. Ich liebe Country. Ich komme teilweise aus Texas. Also ich bin halb Deutsch, halb Amerikanerin. Und meine Lieblingsartisten sind Luke Combs und Ella Langley. Auf welches Konzert ich gerne gehe, beziehungsweise zunächst gehe ich von Luke Combs UK. Die Coverband von Luke Combs, die kommt nach Frankfurt. Da gehe ich mit meinem Mann hin. Und wen ich für Country begeistern möchte, ist jeden. Egal, wer zu uns kommt, bei uns läuft die meiste Zeit nur Country, wenn die Kinder nicht gerade Kinderlieder hören, aber den ganzen Tag läuft der Country-Musik, der Wolf läuft im Hintergrund und die Mädels tanzen dazu auch. Sie lieben es auch.
0: Cindy ist ein Country-Lover, oder? Und wenn ihr der Meinung seid, ihr seid das auch, dann überzeugt uns doch gerne. 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
1: Ich bin Dirk Zeitler. Der Tankrabatt ist endgültig beschlossen. Nachdem Bundestag und Bundesrat das Gesetz am Freitag gebilligt hatten, hat auch Bundespräsident Steinmeier es unterzeichnet.
2: Damit kann der neue Tankrabatt wie geplant am 1. Oktober, also an diesem Donnerstag, in Kraft treten. Wie schon im Frühjahr wird die Energiesteuer auf Diesel und Benzin um 14 Cent gesenkt. Inklusive Mehrwertsteuer ergibt das eine Steuererleichterung um knapp 17 Cent je Liter. Dieses Mal gilt der Rabatt für 3 Monate bis Ende des Jahres, um Autofahrer von den hohen Spritpreisen zu entlasten. Die Kosten von 2,5 Milliarden Euro sollen jeweils zur Hälfte zwischen Bund und Ländern aufgeteilt werden. Diana Kramer, Nachrichtenredaktion.
1: Der frühere Unionsfraktionschef Jens Spahn zieht sich nach dpa-Informationen aus dem Haushaltsausschuss des Bundestags zurück. Er reagiert mit dem Schritt auf Aufregung wegen seiner Abwesenheit an 2 Tagen der vergangenen Sitzungswoche. Anlass war die Veröffentlichung eines Fotos von Spahn bei Bild, das ihn während der Zeit mit seinem Sohn auf dem Arm auf der italienischen Insel Sardinien zeigen soll. Bild zog das Foto später zurück. Die Unternehmen in Deutschland werden beim Stellenabbau zurückhaltender. Das Beschäftigungsbarometer des Münchner IFO-Instituts ist den 3. Monat in Folge gestiegen. Die Fachleute sehen darin eine Stabilisierung des Arbeitsmarkts, aber noch keine echte Erholung.
3: Lichtblicke gibt es vor allem bei den Dienstleistern. Dort wollen mehr Unternehmen Personal einstellen als abbauen. Neue Leute suchen zum Beispiel Ingenieurbüros sowie Rechts- und Steuerberatungen. In der Industrie und im Handel werden dagegen mehr Stellen gestrichen. Allerdings gibt es auch Industriebetriebe, die zusätzliche Mitarbeiter suchen, etwa in der Lebensmittelbranche. Bei den Leiharbeitsfirmen wächst ebenfalls die Hoffnung und auf dem Bau hat sich zuletzt kaum etwas verändert. Thomas Bleskin, Nachrichtenredaktion.
1: Die monatelange Suche nach Käufern war erfolglos. Die 3 deutschen BioNTech-Standorte im rheinland-pfälzischen Idar-Oberstein, im hessischen Marburg und in Tübingen in Baden-Württemberg werden in einiger Zeit schließen. Betroffen sind nach Unternehmensangaben rund 1.800 Beschäftigte. Tübingen soll nach Unternehmensangaben bereits Ende 2027 Schluss sein, in Marburg Anfang 2028 und in Idar-Oberstein Ende 2028.
4: Jetzt für euch das Niedersachsen-Update mit Vincent Schulze. Das Volkswagen-Nutzfahrzeugewerk in Hannover prüft den Bau von Fahrzeugen für den Verteidigungssektor. Laut dem Vorstandschef wurden in Hannover schon früher Fahrzeuge für Polizei und Streitkräfte gefertigt. Konkrete Pläne gibt es aber noch nicht. 2 Männer sollen sich an der A2 als Polizisten ausgegeben und Lkw-Fahrer betrogen haben. Die Staatsanwaltschaft Braunschweig hat jetzt Anklage erhoben. Und das Oldenburger Münsterland bekommt 56.000 Euro vom Land Niedersachsen. Das Geld soll in die Weiterentwicklung des Tourismus fließen. Mehr dazu in den Nachrichten.
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5: Auf der A2 Richtung Braunschweig gibt es zwischen Irxleben und Marienborn-Helmstedt-Ost 12 Kilometer Stau. In der Gegenrichtung Richtung Dortmund stockt der Verkehr zwischen Hannover-Langenhagen und Wunstorf-Lute auf 9 Kilometern. Auf der A1 Richtung Osnabrück staut es sich zwischen dem Bremer Kreuz und Bremen-Arsten auf 8 Kilometern. In der Gegenrichtung Richtung Bremen gibt es zwischen Bremen-Brinkum und Bremen-Arsten 3 Kilometer Stau. Gute Fahrt.
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5: In Papenburg haben wir aktuell 24 Grad, in Dörpen ebenfalls. Grafschaft Bentheim meldet 23 Grad. In den nächsten Stunden ist es überwiegend bedeckt. Heute Nacht sinkt das Thermometer auf milde 14 Grad. Morgen regnet es bis zum Morgen, dann wird es wechselnd bewölkt bei bis zu 28 Grad.
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6: Kurz nach 4 und falls ihr heute erst später zu uns gekommen seid, seit heute Vormittag steht das Line-Up fürs Country to Country in Berlin. Ashley McBride, Jelly Roll, Cooper Allen, Dasher und natürlich ist auch The Wolf wieder mit dabei. Morgen um 10 startet dann der AXS Presale und gleich schauen wir auch nochmal auf ein paar Namen im Line-Up, die man sich jetzt schon merken sollte. Sunday.

James Johnston und Chase Matthew hier bei The Wolf mit Smoke I've Known. Und liebe Wölfe, wir schauen mal kurz rüber in die USA. Da sitzt Riley Green nämlich gerade zum ersten Mal als Coach bei The Voice. Und bei den Blind Auditions kam jetzt ein 19-jähriger Country-Sänger, den Riley und Kelly Clarkson, die kennt ihr ja auch, die Sängerin, beide unbedingt haben wollten. Kelly hat allerdings ziemlich schnell gemerkt, der Junge ist riesiger Riley Green-Fan und schaut eigentlich die ganze Zeit nur ihn an. Sie hat ihn sogar noch damit aufgezogen. Und ja, da konnte Kelly machen, was sie wollte. Am Ende ging er natürlich ins Team Riley. Und wir schauen für euch ja immer wieder rüber, was in der Country-Welt in den USA gerade passiert, damit ihr auch hier ganz nah dran seid. 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
6: Mit Vincent Schulze. Das Volkswagen-Nutzfahrzeugewerk in Hannover könnte künftig Fahrzeuge für den Verteidigungssektor bauen. Das sagte der Vorstand der Nutzfahrzeugsparte Stefan Mecher der Automobilwoche. In der Vergangenheit seien in Hannover bereits Fahrzeuge für Polizei, THW oder Streitkräfte gefertigt worden. Volkswagen denkt darüber nach, in Hannover leicht gepanzerte Truppentransporte zu entwickeln und zu fertigen. Der Standort gehört zu den 4 VW-Werken, deren Zukunft ab 2030 ungewiss ist. Bis Juni 2027 müssen die Werke zeigen, wie sie ihre Kosten deutlich senken können. In Hannover seien laut Mecher bereits 20% der Kosten eingespart und der Personalstand um 20% reduziert worden. Die Staatsanwaltschaft Braunschweig hat 2 Männer wegen mutmaßlichen Betrugs an Lkw-Fahrern angeklagt. Das Duo soll sich an Rastplätzen entlang der A2 als Polizisten ausgegeben und in 13 Fällen Geld erbeutet haben. Beide Männer sitzen wegen Flucht und Wiederholungsgefahr in Untersuchungshaft. Der Verbund Oldenburger Münsterland erhält eine Förderung von 56.000 Euro vom Land Niedersachsen. Mit dem Geld sollen Projekte zur Weiterentwicklung des Tourismus unterstützt werden. Laut Verbund geht es unter anderem darum, auf neue Anforderungen bei Nachhaltigkeit, Mobilität und Digitalisierung zu reagieren. Und der Wasserstand der Ockertalsperre im Harz ist weiter gesunken. Nach Angaben der Harz-Wasserwerke sind aktuell rund 8,8 Millionen Kubikmeter Wasser gespeichert. Der Füllstand liegt damit bei knapp 19%. Der bisherige Tiefstand lag im Dezember 2022 bei 17%.
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7: Auf der A2 Richtung Braunschweig gibt es zwischen Irxleben und Marienborn-Helmstedt-Ost 13 Kilometer Stau. In der Gegenrichtung, Richtung Dortmund, stockt der Verkehr zwischen Hannover-Langenhagen und Hannover-Herrenhausen auf 4 Kilometern. Auf der A1 Richtung Osnabrück staut es sich zwischen Euthen und Bremen-Arsten auf 9 Kilometern. In der Gegenrichtung, Richtung Bremen, gibt es zwischen dem Dreieck Stur und Bremen-Arsten 4 Kilometer Stau. Habt eine gute und sichere Fahrt.
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7: In Haselünne haben wir aktuell 23 Grad. Tviest meldet 22 Grad und in Sögel sind es 24 Grad. In der Nacht sinkt das Thermometer auf milde 15 Grad. Morgen wird es freundlich mit Wolken und sonnigen Abschnitten bei anfangs 15 Grad. Im Laufe des Tages steigt das Thermometer auf angenehme 27 Grad an.
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Brian mit Country Girl und liebe Wölfe, lasst uns nochmal gemeinsam aufs neue C2C-Line-Up schauen für das nächste Jahr. Denn das Schöne am Country-to-Country, also am C2C, am größten Country-Festival Europas, ist ja auch immer, man kennt vorher längst nicht alle, die da auf dem Plakat stehen. Also klar, Ashley McBride und Jelly Roll, die kennt man, aber da stehen auch Carter Faith, Emily Ann Roberts, Drew Baldridge, Cassius Culpepper und auf der Spotlight-Stage nochmal jede Menge neue Namen, die ihr wahrscheinlich noch nie gehört habt. Und irgendwie ist das beim C2C auch jedes Jahr ein bisschen wie Country-Klassenfahrt nach Berlin. Da kommt auf einmal ein ganzer Schwung Künstler aus den USA und Kanada rüber, spielt teilweise auf mehreren Bühnen und am Ende entdeckt man garantiert jemanden, wegen dem man ursprünglich gar nicht hingefahren ist. Genau darauf habe ich jetzt schon Bock, ich freue mich so 2027 auf das C2C.

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1: Ich bin Dirk Zeitler. Im Streit um die Pflegereform erhöht Gesundheitsminister Linnemann den Druck auf Finanzminister Klingbeil. Der CDU-Politiker fordert, dass der Bund mehr als 5 Milliarden Euro an die Pflegeversicherung zahlt. Die SPD verlangt dagegen unter anderem eine Begrenzung der Heimkosten und eine Beteiligung der privaten Pflegeversicherung.
2: Linnemann lehnt beide SPD-Vorschläge ab. Bei einem Finanzausgleich mit der privaten Pflegeversicherung sieht er verfassungsrechtliche Probleme. Ein Deckel bei den Heimkosten ist aus seiner Sicht nicht ausreichend. Stattdessen fordert er vom Bund Gelder, die von der Pflegeversicherung während der Corona-Pandemie für Krisenmaßnahmen ausgegeben wurden, etwa um Mindereinnahmen bei Pflegeeinrichtungen auszugleichen oder Tests zu beschaffen. Linnemanns Argument, solche gesamtgesellschaftlichen Aufgaben hätten aus Steuern bezahlt werden müssen. Am Mittwoch will er seinen Gesetzentwurf ins Kabinett bringen. Thomas Bleskin, Nachrichtenredaktion.
1: Der Tankrabatt ist endgültig auf dem Weg. Bundespräsident Steinmeier hat das Gesetz unterzeichnet. Der Tankrabatt wurde als Reaktion auf die aktuell hohen Spritpreise beschlossen. Er sieht vor, die Energiesteuer auf Diesel und Benzin für Oktober, November und Dezember um 14% zu senken. Inklusive Mehrwertsteuer ergibt das eine Steuererleichterung um knapp 17 Cent. Auf dem Rhein wird es für Frachtschiffe immer schwieriger. Nach Angaben des Bundesverbands der deutschen Binnenschifffahrt sind auf dem besonders betroffenen Mittelrhein nur noch vereinzelt Güterschiffe unterwegs. An mehreren Pegeln wurden inzwischen historische Tiefstände gemessen.
3: Goa und Mainz in Rheinland-Pfalz gibt's kaum Wasser. Die wenigen Schiffe, die dort noch durchkommen, können deutlich weniger laden. Das trifft vor allem Raffinerien und Chemie- und Stahlwerke, die große Mengen über den Rhein transportieren. Laut einem Experten des Instituts der deutschen Wirtschaft sind wichtige Lieferwege inzwischen weitgehend unterbrochen. Etwas Hoffnung gibt's aber. In Köln sollen die Wasserstände zum Ende der Woche wieder steigen, in Kaub am Mittelrhein ab dem kommenden Wochenende. Zoe Tassovali, Nachrichtenredaktion.
1: Die Riesenrakete Starship des privaten Raumfahrtunternehmers SpaceX von Tech-Milliardär Elon Musk ist zu einem außergewöhnlichen Testflug aufgebrochen. Das größte jemals gebaute Raketensystem hob von einem Weltraumbahnhof im US-Bundesstaat Texas ab. Geplant ist eine rund 10-stündige Mission, bei der die Rakete in die Erdumlaufbahn einlenken und die Erde insgesamt etwa 6-mal umrunden soll.
4: Jetzt für euch das Niedersachsen-Update mit Vincent Schulze. Das Volkswagen-Nutzfahrzeugewerk in Hannover prüft den Bau von Fahrzeugen für den Verteidigungssektor. Laut dem Vorstandschef wurden in Hannover schon früher Fahrzeuge für Polizei und Streitkräfte gefertigt. Konkrete Pläne gibt es aber noch nicht. Zwei Männer sollen sich an der A2 als Polizisten ausgegeben und Lkw-Fahrer betrogen haben. Die Staatsanwaltschaft Braunschweig hat jetzt Anklage erhoben. Und das Oldenburger Münsterland bekommt 56.000 Euro vom Land Niedersachsen. Das Geld soll in die Weiterentwicklung des Tourismus fließen. Mehr dazu in den Nachrichten.
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5: Auf der A2 Richtung Braunschweig gibt es zwischen Irxleben und Marienborn-Helmstedt-Ost 13 Kilometer Stau. Grund ist das hohe Verkehrsaufkommen. Auf der A1 Richtung Osnabrück staut sich der Verkehr zwischen Euthen und Bremen-Arsten auf 9 Kilometern. In der Gegenrichtung, Richtung Bremen, gibt es zwischen dem Dreieck Stur und Bremen-Arsten 5 Kilometer Stau. Gute Fahrt.
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5: In Haaren sind es aktuell 22 Grad, in Meppen ebenfalls 22 und auch in Twist messen wir 22 Grad. In der Nacht sinkt das Thermometer auf milde 15 Grad. Morgen wird es freundlich, mit Wolken und sonnigen Abschnitten bei anfangs 15 Grad. Im Laufe des Tages steigt das Thermometer auf angenehme 27 Grad an.
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6: Kurz nach 5 und Wölfe. Heute ist so ein Tag, an dem man bei ein paar Songs vielleicht nochmal ein bisschen genauer hinhört. Denn heute vor 2 Jahren ist ja Kris Kristofferson gestorben. Einer von diesen Menschen, bei denen man manchmal erst merkt, wie viele Songs auf ihn zurückgehen, wenn man sich ein bisschen durch die Country-Geschichte hört. Einen davon gibt's gleich hier auch bei uns, bei The Wolf, bei Deutschlands Country-Radio, nach Kelsey Ballerini.

0: sieht's aus. Und heute Morgen hat Zettel ja mit Daniel gesprochen. Daniel hat sich bei uns als Country-Lover beworben. Und wenn ihr heute Morgen nicht dabei wart, hören wir da jetzt einfach nochmal gemeinsam rein.
1: Ja, ich bin der Daniel. Ich komme aus Bayern, Ingolstadt. Und ja, ich liebe Country, weil Country einfach vielseitig ist und für jede Lebenslage die richtige Musik dabei ist, wo man einfach träumen kann.
0: Wie bist du zum Country gekommen?
1: Tatsächlich ganz lustige Story. Ich war zweimal bei einer Casting-Show mit dabei, da wo sich die Stühle umdrehen.
0: Oh.
1: Und im Vorentscheid ist mir gesagt worden, ja, du hast eine tolle englische Aussprache, der Slang liegt dir total. Und ja, ich bin Kind aus den 90er mit handgemachter Musik wie Guns N' Roses, Soul Asylum, dieser Art groß geworden. Und ja, ich habe mich dann ein bisschen orientiert, habe geschaut, was passt so. Und irgendwie über amerikanischen Online-Radiosender bin ich dann auf Luke Combs gestoßen. Das war 2017.
0: Ach krass, jetzt will ich aber auch wissen, wie weit bist du gekommen?
1: Also es wäre tatsächlich bis nach Berlin gegangen, aber mich hat dann einfach diese ganze Vertragssache abgeschreckt. Weil in dem Moment, wo du unterschreibst, darfst du selbstständig nicht mehr viel machen, was ja auch irgendwo verständlich ist. Und ich spiele selber in der Band und ja, ich liebe mein Leben eigentlich so, wie es ist. Und lieber dann klein und das Leben genießen.
0: Wir danken dir fürs Mitmachen auf jeden Fall. Denn der Sinn unserer The Wolf Country Lover, der ist ja relativ einfach erklärt. Wir wollen eben überall in ganz Deutschland dort vor Ort sein, da wo Country passiert. Eben auch zum Beispiel in Bayern. Und wenn du das nächste Mal vielleicht bei einem Country-Konzert, bei einem Country-Event bist, dann schick uns einfach gerne Fotos, Videos, Impressionen einfach, wie es vor Ort zum Beispiel ist. Und so können wir eben dieses ganze Event noch mehr publik machen, in ganz Deutschland wirklich groß machen.
1: Unbedingt.

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6: Mit Vincent Schulze. Das Volkswagen-Nutzfahrzeugewerk in Hannover könnte künftig Fahrzeuge für den Verteidigungssektor bauen. Das sagte der Vorstand der Nutzfahrzeugsparte Stefan Mecher der Automobilwoche. In der Vergangenheit seien in Hannover bereits Fahrzeuge für Polizei, THW oder Streitkräfte gefertigt worden. Volkswagen denkt darüber nach, in Hannover leicht gepanzerte Truppentransporte zu entwickeln und zu fertigen. Der Standort gehört zu den 4 VW-Werken, deren Zukunft ab 2030 ungewiss ist. Bis Juni 2027 müssen die Werke zeigen, wie sie ihre Kosten deutlich senken können. In Hannover seien laut Mecher bereits 20% der Kosten eingespart und der Personalstand um 20% reduziert worden. Die Staatsanwaltschaft Braunschweig hat 2 Männer wegen mutmaßlichen Betrugs an Lkw-Fahrern angeklagt. Das Duo soll sich an Rastplätzen entlang der A2 als Polizisten ausgegeben und in 13 Fällen Geld erbeutet haben. Beide Männer sitzen wegen Flucht und Wiederholungsgefahr in Untersuchungshaft. Der Verbund Oldenburger Münsterland erhält eine Förderung von 56.000 Euro vom Land Niedersachsen. Mit dem Geld sollen Projekte zur Weiterentwicklung des Tourismus unterstützt werden. Laut Verbund geht es unter anderem darum, auf neue Anforderungen bei Nachhaltigkeit, Mobilität und Digitalisierung zu reagieren. Und der Wasserstand der Ockertalsperre im Harz ist weiter gesunken. Nach Angaben der Harz-Wasserwerke sind aktuell rund 8,8 Millionen Kubikmeter Wasser gespeichert. Der Füllstand liegt damit bei knapp 19%. Der bisherige Tiefstand lag im Dezember 2022 bei 17%.
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7: Auf der A1 Richtung Osnabrück gibt es zwischen Bremer Kreuz und Bremen-Arsten 8 Kilometer Stau. In der Gegenrichtung, Richtung Bremen, stauen sich die Fahrzeuge zwischen Dreieck Stur und Bremen-Arsten auf 6 Kilometern. Auf der A2 Richtung Braunschweig zwischen Eilsleben und Marienborn-Helmstedt-Ost gibt es 7 Kilometer Stau. Gute Fahrt.
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7: In Tweest haben wir aktuell 22 Grad, in Lingen ebenfalls 22. Dörpen meldet 21 Grad. In der Nacht sinkt das Thermometer auf milde 15 Grad. Morgen wird es freundlich, mit Wolken und sonnigen Abschnitten bei anfangs 15 Grad. Im Laufe des Tages steigt das Thermometer auf angenehme 27 Grad an.
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8: Dasha ist heute ja schon zweimal bei uns Thema gewesen, liebe Wölfe. Sie steht nämlich auf der ersten Line-Up-Welle für C2C in Berlin nächstes Jahr. Und mit einem Song hat für sie vor gut 2 Jahren alles angefangen. Austin, Bootstrap Workin' war plötzlich überall, hat sie von TikTok bis in die großen Country-Shows gebracht und inzwischen steht sie eben auch auf solchen Festival-Lineups. Schon ziemlich verrückt, was ein einziger Song auslösen kann.

Zach Bryan und Casey Musgraves mit I Remember Everything. Und liebe Wölfe, jetzt ist gleich Zeit für unseren Sundowner. Der Montag ist durch und vielleicht ist das gerade der Moment, wo man auf dem Heimweg die Musik ein bisschen lauter macht und den Rest vom Tag einfach hinter sich lässt. Ich verabschiede mich für heute. Morgen ab 12 bin ich wieder für euch da, euer Country Baron. Macht euch einen schönen Abend und kommt gut nach Hause. Jetzt geht's dann hier ab 18 Uhr weiter mit dem The Wolf Sundowner hier bei Deutschlands Country Radio.

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1: Ich bin Dirk Zeitler. Im Streit um die Pflegereform erhöht Gesundheitsminister Linnemann den Druck auf Finanzminister Klingbeil. Der CDU-Politiker fordert, dass der Bund mehr als 5 Milliarden Euro an die Pflegeversicherung zahlt. Die SPD verlangt dagegen unter anderem eine Begrenzung der Heimkosten und eine Beteiligung der privaten Pflegeversicherung.
2: Linnemann lehnt beide SPD-Vorschläge ab. Bei einem Finanzausgleich mit der privaten Pflegeversicherung sieht er verfassungsrechtliche Probleme. Ein Deckel bei den Heimkosten ist aus seiner Sicht nicht ausreichend. Stattdessen fordert er vom Bund Gelder, die von der Pflegeversicherung während der Corona-Pandemie für Krisenmaßnahmen ausgegeben wurden, etwa um Mindereinnahmen bei Pflegeeinrichtungen auszugleichen oder Tests zu beschaffen. Linnemanns Argument, solche gesamtgesellschaftlichen Aufgaben hätten aus Steuern bezahlt werden müssen. Am Mittwoch will er seinen Gesetzentwurf ins Kabinett bringen. Thomas Pleskin, Nachrichtenredaktion.
1: Der Tankrabatt ist endgültig auf dem Weg. Bundespräsident Steinmeier hat das Gesetz unterzeichnet. Der Tankrabatt wurde als Reaktion auf die aktuell hohen Spritpreise beschlossen. Er sieht vor, die Energiesteuer auf Diesel und Benzin für Oktober, November und Dezember um 14% zu senken. Inklusive Mehrwertsteuer ergibt das eine Steuererleichterung um knapp 17 Cent. Auf dem Rhein wird es für Frachtschiffe immer schwieriger. Nach Angaben des Bundesverbands der deutschen Binnenschifffahrt sind auf dem besonders betroffenen Mittelrhein nur noch vereinzelt Güterschiffe unterwegs. An mehreren Pegeln wurden inzwischen historische Tiefstände gemessen.
3: Goa und Mainz in Rheinland-Pfalz gibt's kaum Wasser. Die wenigen Schiffe, die dort noch durchkommen, können deutlich weniger laden. Das trifft vor allem Raffinerien und Chemie- und Stahlwerke, die große Mengen über den Rhein transportieren. Laut einem Experten des Instituts der deutschen Wirtschaft sind wichtige Lieferwege inzwischen weitgehend unterbrochen. Etwas Hoffnung gibt's aber. In Köln sollen die Wasserstände zum Ende der Woche wieder steigen, in Kaub am Mittelrhein ab dem kommenden Wochenende. Zoe Tassovali, Nachrichtenredaktion.
1: Die Riesenrakete Starship des privaten Raumfahrtunternehmers SpaceX von Tech-Milliardär Elon Musk ist zu einem außergewöhnlichen Testflug aufgebrochen. Das größte jemals gebaute Raketensystem hob von einem Weltraumbahnhof im US-Bundesstaat Texas ab. Geplant ist eine rund 10-stündige Mission, bei der die Rakete in die Erdumlaufbahn einlenken und die Erde insgesamt etwa 6-mal umrunden soll.
4: Jetzt für euch das Niedersachsen-Update mit Vincent Schulze. Das Volkswagen-Nutzfahrzeugewerk in Hannover prüft den Bau von Fahrzeugen für den Verteidigungssektor. Laut dem Vorstandschef wurden in Hannover schon früher Fahrzeuge für Polizei und Streitkräfte gefertigt. Konkrete Pläne gibt es aber noch nicht. Zwei Männer sollen sich an der A2 als Polizisten ausgegeben und Lkw-Fahrer betrogen haben. Die Staatsanwaltschaft Braunschweig hat jetzt Anklage erhoben. Und das Oldenburger Münsterland bekommt 56.000 Euro vom Land Niedersachsen. Das Geld soll in die Weiterentwicklung des Tourismus fließen. Mehr dazu in den Nachrichten.
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5: Auf der A1 Richtung Bremen gibt es zwischen Bremer Kreuz und Bremen-Arsten 8 Kilometer Stau. In der Gegenrichtung, Richtung Osnabrück, staut es sich zwischen Dreieck Stur und Bremen-Arsten auf 4 Kilometern. Auf der A2 Richtung Braunschweig kommt ihr zwischen Eilsleben und Marienborn-Helmstedt-Ost nur langsam voran. Dort staut es sich auf 7 Kilometern. Wir wünschen euch eine gute Fahrt.
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5: In Sögel haben wir aktuell 20 Grad, in Grafschaft Bentheim sind es 22 und Herzlake meldet 21 Grad. In der Nacht sinkt das Thermometer auf milde 15 Grad. Morgen wird es freundlich, mit Wolken und sonnigen Abschnitten, bei anfangs 15 Grad. Im Laufe des Tages steigt das Thermometer auf angenehme 27 Grad an.

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7: Mit Vincent Schulze. Das Volkswagen-Nutzfahrzeugewerk in Hannover könnte künftig Fahrzeuge für den Verteidigungssektor bauen. Das sagte der Vorstand der Nutzfahrzeugsparte Stefan Mecher der Automobilwoche. In der Vergangenheit seien in Hannover bereits Fahrzeuge für Polizei, THW oder Streitkräfte gefertigt worden. Volkswagen denkt darüber nach, in Hannover leicht gepanzerte Truppentransporte zu entwickeln und zu fertigen. Der Standort gehört zu den 4 VW-Werken, deren Zukunft ab 2030 ungewiss ist. Bis Juni 2027 müssen die Werke zeigen, wie sie ihre Kosten deutlich senken können. In Hannover seien laut Mecher bereits 20% der Kosten eingespart und der Personalstand um 20% reduziert worden. Die Staatsanwaltschaft Braunschweig hat 2 Männer wegen mutmaßlichen Betrugs an Lkw-Fahrern angeklagt. Das Duo soll sich an Rastplätzen entlang der A2 als Polizisten ausgegeben und in 13 Fällen Geld erbeutet haben. Beide Männer sitzen wegen Flucht und Wiederholungsgefahr in Untersuchungshaft. Der Verbund Oldenburger Münsterland erhält eine Förderung von 56.000 Euro vom Land Niedersachsen. Mit dem Geld sollen Projekte zur Weiterentwicklung des Tourismus unterstützt werden. Laut Verbund geht es unter anderem darum, auf neue Anforderungen bei Nachhaltigkeit, Mobilität und Digitalisierung zu reagieren. Und der Wasserstand der Ockertalsperre im Harz ist weiter gesunken. Nach Angaben der Harz-Wasserwerke sind aktuell rund 8,8 Millionen Kubikmeter Wasser gespeichert. Der Füllstand liegt damit bei knapp 19%. Der bisherige Tiefstand lag im Dezember 2022 bei 17%.
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8: Auf der A2 Richtung Braunschweig gibt es zwischen Alsleben und Marienborn 7 Kilometer Stau. Auf der A1 Richtung Bremen zwischen dem Dreieck Stur und Bremen-Arsten staut sich der Verkehr auf 5 Kilometern. In der Gegenrichtung Richtung Osnabrück stockt der Verkehr zwischen dem Bremer Kreuz und Bremen-Arsten auf 7 Kilometern. Wir wünschen euch eine gute Fahrt.
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8: In Lingen sind es aktuell 21 Grad, in Geeste ebenfalls 21. In Dörpen messen wir 20 Grad. In der Nacht sinkt das Thermometer auf milde 15 Grad. Morgen wird es freundlich, mit Wolken und sonnigen Abschnitten bei anfangs 15 Grad. Im Laufe des Tages steigt das Thermometer auf angenehme 27 Grad an.

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1: Ich bin Dirk Zeitler. Wenige Tage vor dem geplanten Kabinettstermin für eine Pflegereform sind die Fronten zwischen Union und SPD verhärtet. Bundesgesundheitsminister Lindemann forderte seinen für Finanzen zuständigen Kabinettskollegen Klingbeil zu Milliardenzahlungen des Bundes an die Pflegekassen auf. Die SPD beharrt hingegen auf einer Kostenbeteiligung der privaten Pflegeversicherung. Gute Nachrichten vom Arbeitsmarkt. Die Unternehmen in Deutschland treten beim Stellenabbau auf die Bremse. Das IFO-Beschäftigungsbarometer ist den dritten Monat in Folge gestiegen und liegt nun bei gut 95 Punkten. Eine echte Erholung ist laut den Experten aber noch nicht in Sicht.
2: Lichtblicke gibt es vor allem bei den Dienstleistern. Dort wollen mehr Unternehmen Personal einstellen als abbauen. Neue Leute suchen zum Beispiel Ingenieurbüros sowie Rechts- und Steuerberatungen. In der Industrie und im Handel werden dagegen mehr Stellen gestrichen. Allerdings gibt es auch Industriebetriebe, die zusätzliche Mitarbeiter suchen, etwa in der Lebensmittelbranche. Bei den Leiharbeitsfirmen wächst ebenfalls die Hoffnung und auf dem Bau hat sich zuletzt kaum etwas verändert. Thomas Bleskin, Nachrichtenredaktion.
1: Auf dem Rhein wird es für Frachtschiffe immer schwieriger. Nach Angaben des Bundesverbands der deutschen Binnenwirtschaft sind auf dem besonders betroffenen Mittelrhein nur noch vereinzelt Güterschiffe unterwegs. An mehreren Pegeln wurden inzwischen historische Tiefstände gemessen.
3: Vor allem zwischen St. Goar und Mainz in Rheinland-Pfalz gibt's kaum Wasser. Die wenigen Schiffe, die dort noch durchkommen, können deutlich weniger laden. Das trifft vor allem Raffinerien und Chemie- und Stahlwerke, die große Mengen über den Rhein transportieren. Laut einem Experten des Instituts der deutschen Wirtschaft sind wichtige Lieferwege inzwischen weitgehend unterbrochen. Etwas Hoffnung gibt's aber. In Köln sollen die Wasserstände zum Ende der Woche wieder steigen, in Kaub am Mittelrhein ab dem kommenden Wochenende. Zoe Tassovali, Nachrichtenredaktion.
1: Überraschung bei der ersten Reise eines NRW-Ministerpräsidenten in die Türkei. Hendrik Wüst ist in Ankara vom türkischen Präsidenten Erdogan in dessen Palast empfangen worden. Das Gespräch dauerte 50 Minuten, länger als erwartet. Themen waren unter anderem die wirtschaftliche Zusammenarbeit zwischen Nordrhein-Westfalen und der Türkei sowie die Beziehungen zur EU und Visaerleichterungen.
4: Jetzt für euch das Niedersachsen-Update mit Vincent Schulze. Das Volkswagen-Nutzfahrzeugewerk in Hannover prüft den Bau von Fahrzeugen für den Verteidigungssektor. Laut dem Vorstandschef wurden in Hannover schon früher Fahrzeuge für Polizei und Streitkräfte gefertigt. Konkrete Pläne gibt es aber noch nicht. Zwei Männer sollen sich an der A2 als Polizisten ausgegeben und Lkw-Fahrer betrogen haben. Die Staatsanwaltschaft Braunschweig hat jetzt Anklage erhoben. Und das Oldenburger Münsterland bekommt 56.000 Euro vom Land Niedersachsen. Das Geld soll in die Weiterentwicklung des Tourismus fließen. Mehr dazu in den Nachrichten.
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1: Auf der A1 Richtung Osnabrück gibt es zwischen Opphusen, Bremen-Mahndorf und Bremen-Arsten 5 Kilometer Stau. In der Gegenrichtung Richtung Bremen staut es sich zwischen Bremen-Brinkum und Bremen-Arsten auf 2 Kilometern. Auf der A2 Richtung Braunschweig staut es sich zwischen Eilsleben und Marienborn-Helmstedt-Ost auf 5 Kilometern. Gute Fahrt.
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1: In Twiest haben wir aktuell 21 Grad, in Grafschaft-Bentheim ebenfalls 21. Herzlake meldet 20 Grad. In der Nacht sinkt das Thermometer auf milde 15 Grad. Morgen wird es freundlich, mit Wolken und sonnigen Abschnitten bei anfangs 15 Grad. Im Laufe des Tages steigt das Thermometer auf angenehme 27 Grad an.

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9: Mit Vincent Schulze. Das Volkswagen-Nutzfahrzeugewerk in Hannover könnte künftig Fahrzeuge für den Verteidigungssektor bauen. Das sagte der Vorstand der Nutzfahrzeugsparte Stefan Mecher der Automobilwoche. In der Vergangenheit seien in Hannover bereits Fahrzeuge für Polizei, THW oder Streitkräfte gefertigt worden. Volkswagen denkt darüber nach, in Hannover leicht gepanzerte Truppentransporte zu entwickeln und zu fertigen. Der Standort gehört zu den 4 VW-Werken, deren Zukunft ab 2030 ungewiss ist. Bis Juni 2027 müssen die Werke zeigen, wie sie ihre Kosten deutlich senken können. In Hannover seien laut Mecher bereits 20% der Kosten eingespart und der Personalstand um 20% reduziert worden. Die Staatsanwaltschaft Braunschweig hat 2 Männer wegen mutmaßlichen Betrugs an Lkw-Fahrern angeklagt. Das Duo soll sich an Rastplätzen entlang der A2 als Polizisten ausgegeben und in 13 Fällen Geld erbeutet haben. Beide Männer sitzen wegen Flucht und Wiederholungsgefahr in Untersuchungshaft. Der Verbund Oldenburger Münsterland erhält eine Förderung von 56.000 Euro vom Land Niedersachsen. Mit dem Geld sollen Projekte zur Weiterentwicklung des Tourismus unterstützt werden. Laut Verbund geht es unter anderem darum, auf neue Anforderungen bei Nachhaltigkeit, Mobilität und Digitalisierung zu reagieren. Und der Wasserstand der Ockertalsperre im Harz ist weiter gesunken. Nach Angaben der Harz-Wasserwerke sind aktuell rund 8,8 Millionen Kubikmeter Wasser gespeichert. Der Füllstand liegt damit bei knapp 19%. Der bisherige Tiefstand lag im Dezember 2022 bei 17%.
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10: Auf der A2 Richtung Braunschweig gibt es zwischen Alsleben und Helmstedt-West 7 Kilometer stockenden Verkehr. Auf der A1 Richtung Osnabrück steht ihr zwischen Obhusen-Bremen-Mahndorf und Bremen-Arsten auf 1 Kilometer. Gute Fahrt.
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10: In Meppen haben wir aktuell 21 Grad. Dörpen und Papenburg melden beide 19 Grad. In der Nacht sinkt das Thermometer auf milde 15 Grad. Morgen wird es freundlich, mit Wolken und sonnigen Abschnitten bei anfangs 15 Grad. Im Laufe des Tages steigt das Thermometer auf angenehme 27 Grad an.

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1: Ich bin Dirk Zeitler. Im Streit um die Pflegereform erhöht Gesundheitsminister Linnemann den Druck auf Finanzminister Klingbeil. Der CDU-Politiker fordert, dass der Bund mehr als 5 Milliarden Euro an die Pflegeversicherung zahlt. Die SPD verlangt dagegen unter anderem eine Begrenzung der Heimkosten und eine Beteiligung der privaten Pflegeversicherung.
2: Linnemann lehnt beide SPD-Vorschläge ab. Bei einem Finanzausgleich mit der privaten Pflegeversicherung sieht er verfassungsrechtliche Probleme. Ein Deckel bei den Heimkosten ist aus seiner Sicht nicht ausreichend. Stattdessen fordert er vom Bund Gelder, die von der Pflegeversicherung während der Corona-Pandemie für Krisenmaßnahmen ausgegeben wurden, etwa um Mindereinnahmen bei Pflegeeinrichtungen auszugleichen oder Tests zu beschaffen. Linnemanns Argument, solche gesamtgesellschaftlichen Aufgaben hätten aus Steuern bezahlt werden müssen. Am Mittwoch will er seinen Gesetzentwurf ins Kabinett bringen. Thomas Bleskin, Nachrichtenredaktion.
1: Der extreme Sommer mit Hitze, Dürre und Bränden hat Landwirte in Europa stark getroffen. Der Schaden für den EU-Agrarsektor werde derzeit auf 14 bis 17 Milliarden Euro geschätzt, sagte EU-Agrarkommissar Hansen nach einem Treffen der Minister in Brüssel. Das genaue Ausmaß werde sich zeigen, wenn die Ernte abgeschlossen sei. So sei etwa nicht genügend Gras als Futtermittel gewachsen, was Viehhaltern Probleme bereite. Der Tankrabatt ist endgültig beschlossen. Nachdem Bundestag und Bundesrat das Gesetz am Freitag gebilligt hatten, hat nun auch Bundespräsident Steinmeier das Gesetz unterzeichnet.
3: Damit kann der neue Tankrabatt wie geplant am 1. Oktober, also an diesem Donnerstag, in Kraft treten. Wie schon im Frühjahr wird die Energiesteuer auf Diesel und Benzin um 14 Cent gesenkt. Inklusive Mehrwertsteuer ergibt das eine Steuererleichterung um knapp 17 Cent je Liter. Dieses Mal gilt der Rabatt für 3 Monate bis Ende des Jahres, um Autofahrer von den hohen Spritpreisen zu entlasten. Die Kosten von 2,5 Milliarden Euro sollen jeweils zur Hälfte zwischen Bund und Ländern aufgeteilt werden. Diana Kramer, Nachrichtenredaktion.
1: Die Riesenrakete Starship des privaten Raumfahrtunternehmens SpaceX von Tech-Milliardär Elon Musk hat es bei einem außergewöhnlichen Testflug erstmals in eine Umlaufbahn der Erde geschafft. Nach dem erfolgreichen Einlenken in die Umlaufbahn teilte SpaceX allerdings mit, dass das Starship schon nach rund 3 Stunden wieder zur Erde zurückkehren solle, also deutlich früher als geplant.
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1: Auf der A2 Richtung Braunschweig gibt es zwischen Eilsleben und Helmstedt West 5 Kilometer stockenden Verkehr. In der Gegenrichtung Richtung Magdeburg steht zwischen Helmstedt West und Helmstedt Zentrum ein kaputtes Auto auf dem rechten Fahrstreifen. Ebenfalls auf der A2, jetzt Richtung Hannover, zwischen Braunschweig Flughafen und Braunschweig Watenbüttel staut es sich auf 4 Kilometern. Wir wünschen euch eine gute Fahrt.
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1: In Meppen haben wir aktuell 19 Grad, in Grafschaft Bentheim sind es 20 Grad. Haaren meldet ebenfalls 19 Grad. In der Nacht sinkt das Thermometer auf milde 14 Grad. Morgen wird es teilweise bewölkt, bei anfangs 14 Grad. Im Laufe des Tages steigen die Temperaturen auf angenehme 27 Grad.

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1: Ich bin Dirk Zeitler. Im Streit um die Pflegereform erhöht Gesundheitsminister Lindemann den Druck auf Finanzminister Klingbeil. Der CDU-Politiker fordert, dass der Bund mehr als 5 Milliarden Euro an die Pflegeversicherung zahlt. Lindemann will am Mittwoch einen Gesetzentwurf vom Bundeskabinett vorlegen, um ein drohendes Milliardendefizit der gesetzlichen Pflegeversicherung in diesem Jahr zu verhindern. Die SPD droht mit der Blockade eines reinen Spargesetzes. Aus Angst vor digitaler Gewalt ziehen sich viele Frauen im Netz zurück. Laut einer Umfrage im Auftrag des Deutschen Frauenrats schränken 2/3 ihr Online-Verhalten deshalb ein. Bei den 18- bis 29-Jährigen sind es sogar 76%.
2: Manche Frauen posten weniger Fotos.

0: Morgen vom Weltraumbahnhof des Unternehmens von Elon Musk in Texas.
1: Es ging alles schneller als gedacht. Nach 3 Stunden kam das Starship als Flammenball zurück und stürzte in den Pazifik. Eine kontrollierte Landung. Warum die Mission verkürzt wurde, sagte SpaceX zunächst nicht. Eigentlich hatte die Rakete die Erde 6-mal umrunden sollen. Das Starship besteht aus 2 Teilen und ist größer als die Freiheitsstatue. Der 70 Meter lange Booster und die 50 Meter lange Kapsel können nach der Rückkehr zur Erde wiederverwendet werden. Viele vorherige Testflüge waren schon schiefgegangen. Aus den USA, Tina Eck.
0: Der extreme Sommer mit Hitze, Dürre und Bränden hat Landwirte in Europa stark getroffen. Der Schaden für den EU-Agrarsektor werde derzeit auf 14 bis 17 Milliarden Euro geschätzt, sagte Agrarkommissar Hansen nach einem Treffen der Minister in Brüssel. Das genaue Ausmaß werde sich zeigen, wenn die Ernte abgeschlossen sei.
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3: Auf der A2 Richtung Hannover gibt es zwischen Braunschweig Flughafen und Peine Ost 6 Kilometer Stau. Auf der A29 zwischen Sande und Zetel besteht in beiden Richtungen Gefahr durch Personen auf der Fahrbahn. Habt eine gute und sichere Fahrt.
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3: In Meppen haben wir aktuell 18 Grad. In Papenburg ebenfalls 18. Grafschaft Bentheim meldet 19 Grad. In der Nacht sinkt das Thermometer auf milde 14 Grad. Morgen wird es teilweise bewölkt, bei anfangs 14 Grad. Im Laufe des Tages steigen die Temperaturen auf angenehme 27 Grad.

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1: Ich bin Uli Reitinger. Kurz vor der geplanten Pflegereform liegen Union und SPD weiter über Kreuz. Gesundheitsminister Linnemann fordert Milliarden vom Bund für die Pflegekassen. Die SPD will dagegen auch die private Pflegeversicherung stärker beteiligen.
2: Wirklich viel Zeit bleibt nicht. Den gesetzlichen Pflegekassen droht bis Jahresende schon ein Minus von 4,4 Milliarden Euro. Linnemann will deshalb schon jetzt am Mittwoch einen Gesetzentwurf ins Kabinett bringen und höhere Beiträge verhindern. Die SPD droht allerdings, das Gesetz zu blockieren, wenn es dabei nur ums Sparen geht. Sie will außerdem die Kosten für Menschen im Pflegeheim begrenzen. Linnemann lehnt das wiederum ab. Auch beim Geld aus der privaten Pflegeversicherung sieht er verfassungsrechtliche Probleme. Zoe Tassovali, Nachrichtenredaktion.
1: Die Unternehmen in Deutschland werden beim Stellenabbau zurückhaltender. Das Beschäftigungsbarometer des Münchner IFO-Instituts ist im dritten Monat in Folge gestiegen. Die Fachleute sehen darin eine Stabilisierung des Arbeitsmarkts, aber noch keine echte Erholung.
3: Lichtblicke gibt es vor allem bei den Dienstleistern. Dort wollen mehr Unternehmen Personal einstellen als abbauen. Neue Leute suchen zum Beispiel Ingenieurbüros sowie Rechts- und Steuerberatungen. In der Industrie und im Handel werden dagegen mehr Stellen gestrichen. Allerdings gibt es auch Industriebetriebe, die zusätzliche Mitarbeiter suchen, etwa in der Lebensmittelbranche. Bei den Leiharbeitsfirmen wächst ebenfalls die Hoffnung und auf dem Bau hat sich zuletzt kaum etwas verändert. Thomas Bleskin, Nachrichtenredaktion.
1: Der extreme Sommer mit Hitze, Dürre und Bränden hat Landwirte in Europa stark getroffen. Die EU-Kommission schätzt den Schaden für den europäischen Agrarsektor auf 14 bis 17 Milliarden Euro. Das genaue Ausmaß zeigt sich, wenn die Ernte abgeschlossen ist, heißt es nach einem Treffen der EU-Agrarminister in Brüssel. So sei etwa nicht genügend Gras als Futtermittel gewachsen, was Viehhaltern Probleme bereite. In Frankreich hat es heute erneut Riesenproteste an Schulen gegeben. In mehreren Städten gab es Dutzende Verletzte und mindestens 164 Festnahmen. 180 Schulen waren betroffen. Morgen sollen die Proteste weitergehen, dann steht in Frankreich auch ein nationaler Streiktag im öffentlichen Dienst an. Die Proteste richten sich unter anderem gegen die schlechte Ausstattung der Schulen.
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4: Auf der A2 Richtung Hannover gibt es zwischen Kreuz Braunschweig Nord und Peine Ost 4 Kilometer Stau. Ebenfalls auf der A2 Richtung Braunschweig steht zwischen Helmstedt West und Helmstedt Zentrum ein kaputtes Auto auf dem rechten Fahrstreifen. Auf der A7 Richtung Kassel staut es sich zwischen Hildesheim und Derneburg-Salzgitter auf 2 Kilometern. Wir wünschen euch eine gute Fahrt.
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4: In Geeste sind es aktuell 18 Grad, in Herzlake haben wir 17 und in Sögel messen wir 16 Grad. In der Nacht sinkt das Thermometer auf milde 14 Grad. Morgen wird es teilweise bewölkt, bei anfangs 14 Grad. Im Laufe des Tages steigen die Temperaturen auf angenehme 27 Grad.

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1: Ich bin Uli Reitinger. Kurz vor der geplanten Pflegereform liegen Union und SPD weiter über Kreuz. Gesundheitsminister Linnemann fordert Milliarden vom Bund für die Pflegekassen. Die SPD will dagegen auch die private Pflegeversicherung stärker beteiligen.
2: Wirklich viel Zeit bleibt nicht. Den gesetzlichen Pflegekassen droht bis Jahresende schon ein Minus von 4,4 Milliarden Euro. Linnemann will deshalb schon jetzt am Mittwoch einen Gesetzentwurf ins Kabinett bringen und höhere Beiträge verhindern. Die SPD droht allerdings, das Gesetz zu blockieren, wenn es dabei nur ums Sparen geht. Sie will außerdem die Kosten für Menschen im Pflegeheim begrenzen. Linnemann lehnt das wiederum ab. Auch beim Geld aus der privaten Pflegeversicherung sieht er verfassungsrechtliche Probleme. Zoe Tassovali, Nachrichtenredaktion.
1: Die Unternehmen in Deutschland werden beim Stellenabbau zurückhaltender. Das Beschäftigungsbarometer des Münchner IFO-Instituts ist im dritten Monat in Folge gestiegen. Die Fachleute sehen darin eine Stabilisierung des Arbeitsmarkts, aber noch keine echte Erholung.
3: Lichtblicke gibt es vor allem bei den Dienstleistern. Dort wollen mehr Unternehmen Personal einstellen als abbauen. Neue Leute suchen zum Beispiel Ingenieurbüros sowie Rechts- und Steuerberatungen. In der Industrie und im Handel werden dagegen mehr Stellen gestrichen. Allerdings gibt es auch Industriebetriebe, die zusätzliche Mitarbeiter suchen, etwa in der Lebensmittelbranche. Bei den Leiharbeitsfirmen wächst ebenfalls die Hoffnung und auf dem Bau hat sich zuletzt kaum etwas verändert.

0: ist, heißt es nach einem Treffen der EU-Agrarminister in Brüssel. So sei etwa nicht genügend Gras als Futtermittel gewachsen, was Viehhaltern Probleme bereite. In Frankreich hat es heute erneut Riesenproteste an Schulen gegeben. In mehreren Städten gab es Dutzende Verletzte und mindestens 164 Festnahmen. 180 Schulen waren betroffen. Morgen sollen die Proteste weitergehen, dann steht in Frankreich auch ein nationaler Streiktag im öffentlichen Dienst an. Die Proteste richten sich unter anderem gegen die schlechte Ausstattung der Schulen.
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2: Auf der A2 Richtung Hannover gibt es zwischen Braunschweig-Hafen und Peine-Ost 8 Kilometer Stau. Auf der A31 Richtung Emden besteht zwischen Piesum und Emden-Mitte Gefahr durch Personen auf der Fahrbahn. In der Gegenrichtung Richtung Leer ebenfalls Gefahr durch Personen auf der Fahrbahn. Gute Fahrt.
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2: In Papenburg sind es aktuell 16 Grad, in Sögel ebenfalls 16. In Haaren messen wir 17 Grad. In der Nacht sinkt das Thermometer auf milde 15 Grad. Morgen wird es teils bewölkt mit sonnigen Abschnitten bei anfangs 15 Grad. Im Laufe des Tages steigt das Thermometer auf angenehm warme 27 Grad an.

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1: Ich bin Uli Reitinger. Wenige Tage vor dem geplanten Kabinettstermin für eine Pflegereform sind die Fronten zwischen Union und SPD verhärtet. Gesundheitsminister Carsten Linnemann fordert seinen für Finanzen zuständigen Kabinettskollegen Klingbeil zu Milliardenzahlungen des Bundes an die Pflegekassen auf. Die SPD beharrt hingegen auf einer Kostenbeteiligung der privaten Pflegeversicherung, worauf Linnemann wiederum skeptisch reagiert. Ist die Europäische Union ausreichend gewappnet für einen möglichen militärischen Konflikt mit Russland? Offenbar nicht. Ein aktueller Bericht zur Verteidigungsbereitschaft deckt Schwachstellen auf, teilte die EU-Außenbeauftragte Kaja Kallas bei einem Verteidigungsministertreffen in Brüssel mit.
2: Große Lücken gibt es dem Bericht zufolge, und zwar vor allem bei der Luftverteidigung, bei Drohnen und bei den Munitionsbeständen. Es sei viel getan worden, aber noch nicht genug. Bis 2030 müsse die Verteidigungsbereitschaft dringend so verbessert werden, dass Russland keinen Angriff auf einen EU-Staat wagen könne. Kallas sagte, man müsse sich jetzt darauf konzentrieren, die vorhandenen Lücken tatsächlich zu schließen. Aus Brüssel, Dieter Ebeling.
1: Ex-Unionsfraktionschef Jens Spahn zieht sich aus dem Haushaltsausschuss des Bundestags zurück. Eine entsprechende Nachricht an die Unionsabgeordneten im Ausschuss ist öffentlich geworden. Darin schreibt Spahn, alles rund um seine Person werde aktuell so politisiert, dass ein normales Arbeiten kaum möglich sein werde. Zudem merke er, dass sein Rücktritt im Juli noch viel zu frisch sei, um wieder voll durchzustarten, als wäre nichts gewesen. Spahn war an zwei Tagen der vergangenen Sitzungswoche nicht anwesend. Er war offenbar auf Sardinien. Das hatte bei Unionsabgeordneten für Irritationen gesorgt. Das hat das Starship von SpaceX noch nie geschafft. Die größte Rakete der Welt hat bei einem Testflug erstmals eine Umlaufbahn um die Erde erreicht. Gestartet war sie am Morgen vom Weltraumbahnhof des Unternehmens von Elon Musk in Texas.
3: Es ging alles schneller als gedacht. Nach 3 Stunden kam das Starship als Flammenball zurück und stürzte in den Pazifik. Warum die Mission verkürzt wurde, sagte SpaceX zunächst nicht. Eigentlich hatte die Rakete die Erde 6-mal umrunden sollen. Der 70 Meter lange Booster und die 50 Meter lange Kapsel können nach der Rückkehr zur Erde wiederverwendet werden. Aus den USA, Tina Eck.
1: Im Rahmen der Mission wurden nach Angaben von SpaceX auch erstmals Starlink-Satelliten ausgesetzt. Dieser Teil des Tests läuft bislang weitgehend nach Plan.
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4: Auf der A2 Richtung Hannover zwischen Braunschweig-Hafen und Peine-Ost gibt es 4 Kilometer Stau. In der Gegenrichtung Richtung Braunschweig zwischen Allerringersleben und Marienborn-Helmstedt-Ost staut es sich auf 2 Kilometern. Gute Fahrt.
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4: Bei euch in Haselünne sind es aktuell 16 Grad. In Lingen messen wir 17 Grad, genauso in Grafschaft Bentheim. In der Nacht sinkt das Thermometer auf milde 15 Grad. Morgen wird es teils bewölkt mit sonnigen Abschnitten bei anfangs 15 Grad. Im Laufe des Tages steigt das Thermometer auf angenehm warme 27 Grad an.

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1: Ich bin Uli Reitinger. Eigentlich will die Bundesregierung am Mittwoch die Pflegereform auf den Weg bringen, allerdings sind sich SPD und Union in wichtigen Punkten noch nicht einig. Die SPD fordert, dass die Pflegekosten für die Betroffenen im Heim gedeckelt werden. Und die private Pflegeversicherung soll sich an den Kosten der gesetzlichen Pflegeversicherung beteiligen. SPD-Finanzminister Lars Klingbeil.
2: Wir müssen in der Pflege etwas verändern. Wir müssen doch vorankommen. Aber sehr klar ist auch, wir brauchen Gerechtigkeit auch in der Pflege. Und die Menschen müssen auch spüren, dass mit unseren Veränderungen etwas besser wird, und ein reines Sparpaket machen wir nicht mit.
1: CDU-Gesundheitsminister Linnemann ist gegen die Deckelung der Heimkosten und die Belastung der privaten Pflegeversicherung. Bundespräsident Steinmeier hat das Bundesverfassungsgericht als Garant einer freiheitlichen Demokratie und als Glücksfall für unsere liberale Demokratie gewürdigt. Bei einem Festakt zum 75-jährigen Bestehen des höchsten deutschen Gerichts sagte Steinmeier in Karlsruhe, es habe maßgeblich dazu beigetragen, dass die deutsche Demokratie eine Erfolgsgeschichte geworden sei.
3: Viele Menschen in unserem Land sorgen sich um unsere Demokratie und unseren Rechtsstaat. Sind beunruhigt über das Erstarken von Kräften an den politischen Rändern, die beides, die Demokratie und den Rechtsstaat, als das System diskreditieren und in Frage stellen. Diese Sorgen sind verständlich, aber das Grundgesetz gilt in allen deutschen Ländern.
1: Zu dem Festakt 75 Jahre Bundesverfassungsgericht waren etwa 1000 Gäste eingeladen, darunter Bundeskanzler Merz und Bundestagspräsidentin Klöckner. In der Corona-Pandemie verdiente BioNTech mit seinem Impfstoff Milliarden. Damit ist es vorbei, das Unternehmen muss sparen. Die drei BioNTech-Standorte im rheinland-pfälzischen Idar-Oberstein, im hessischen Marburg und in Tübingen in Baden-Württemberg werden in einiger Zeit schließen. Es hat sich kein Käufer gefunden. Betroffen sind nach Unternehmensangaben rund 1800 Beschäftigte. Die Riesenrakete Starship des privaten Raumfahrtunternehmens SpaceX von Elon Musk hat es erstmals in eine Umlaufbahn der Erde geschafft. Geplant war eigentlich eine rund 10-stündige Mission, bei der die Rakete die Erde 6

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1: Ich bin Uli Reitinger. Der Deutsche Pflegerat hat die schwarz-rote Koalition aufgefordert, die Pläne für eine Pflegereform umfassend zu überarbeiten. Besonders kritisch seien die höheren Hürden beim Zugang zu Pflegegraden und die geplante Streichung des Entlastungsbeitrags bei Pflegegrad 1, sagte Verbandspräsidentin Christiane Vogler dem Redaktionsnetzwerk Deutschland. Die Pflegereform steht aktuell im Mittelpunkt eines Koalitionsstreits. CDU-Gesundheitsminister Linnemann will am Mittwoch einen Gesetzentwurf ins Kabinett bringen. Die SPD droht mit einer Blockade und lehnt ein reines Kürzungspaket ab. Ist die EU ausreichend gewappnet für einen möglichen militärischen Konflikt mit Russland? Offenbar nicht. Ein aktueller Bericht zur Verteidigungsbereitschaft deckt Schwachstellen auf, teilte die EU-Außenbeauftragte Kaja Kallas bei einem Verteidigungsministertreffen in Brüssel mit.
2: Große Lücken gibt es dem Bericht zufolge, und zwar vor allem bei der Luftverteidigung, bei Drohnen und bei den Munitionsbeständen. Es sei viel getan worden, aber noch nicht genug. Bis 2030 müsse die Verteidigungsbereitschaft dringend so verbessert werden, dass Russland keinen Angriff auf einen EU-Staat wagen könne. Kallas sagte, man müsse sich jetzt darauf konzentrieren, die vorhandenen Lücken tatsächlich zu schließen. Aus Brüssel, Dieter Ebeling.
1: Bundespräsident Steinmeier hat das Bundesverfassungsgericht zum 75. Geburtstag als Glücksfall für unsere liberale Demokratie gewürdigt. Bei einem Festakt in Karlsruhe sagte er, das Gericht habe entscheidend dazu beigetragen, dass die Demokratie in Deutschland zu einer Erfolgsgeschichte geworden ist.
3: Neben Bundespräsident Steinmeier, der die Festrede hielt, kamen auch Bundeskanzler Friedrich Merz, Bundestagspräsidentin Julia Klöckner und zahlreiche weitere Vertreter aus der Politik, Justiz und Gesellschaft nach Karlsruhe, um das besondere Jubiläum zu feiern. Bundeskanzler Merz